zurück. Ja, liebe Hörer, der Kalender zeigt heute den 5. August und auch der hat ein paar Geschichten auf Lager. Zum Beispiel eine, die uns alle jeden Tag begegnet, die Ampel. Denn genau heute, vor 112 Jahren, ging in den USA die erste elektrische Verkehrsampel in Betrieb. Allerdings noch ziemlich schlicht, sie zeigte Rot und Grün, mehr gab es nicht. Gelb kam erst später dazu. Wahrscheinlich brauchte man damals einfach noch etwas Übung beim Bremsen. Ja, und auch Autogeschichte wurde am 5. August geschrieben, denn 1955 lief in Wolfsburg der 1.000.000. VW Käfer vom Band und der war zur Feier des Tages sogar goldfarben lackiert. Weniger erfreulich war der 5. August 2010. Damals wurden in Chile 33 Bergleute nach einem Grubenunglück eingeschlossen. Die ganze Welt verfolgte ihre spektakuläre Rettung und nach 69 Tagen konnten tatsächlich alle lebend geborgen werden. Und wer hat heute Geburtstag? Zum Beispiel Popstar Helene Fischer, der erste Mensch auf dem Mond Neil Armstrong und der französische Schriftsteller Guy de Maupassant. Sie alle wurden am 5. August geboren. Also liebe Hörer, vielleicht ist es ja heute sogar Ihr Glückstag und wenn Sie später in einer roten Ampel stehen, denken Sie daran, ohne den 5. August sähe unser Straßenverkehr heute vielleicht auch ganz, ganz anders aus. In diesem Sinne, Radio Enno wünscht einen stressfreien Mittwoch. 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
1: 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Wien, bevor ich heute irgendwas von mich gebe, muss ich erst einmal was loswerden. Am 31. Juli, da konnte unsere Ehrenbürgerin Erika Schirmer ihren 100. Geburtstag feiern. Und dazu möchte ich sie ganz, ganz herzlich gratulieren. Und ich wünsche ihr, dass er alles an Liebe und Güte, was er den Lieden so gegeben hat, weiter zu ihr zurückgekommen. Ich glaube, alles, was Frau Schirmer gemacht hat, basierte aus Liebe zu Menschen. Und ich glaube wieder, dass das schöne Wort Empathie extra für sie erfunden worden ist. Ach, das muss ich mal loswerden. Mal ehrlich, wie oft reihen wir uns unkünstlich aber ein Bobe auf und neigen dazu, anderen Lieden fürchterlich auf den Zeh zu lutschen. Es geht aber anders da. Mich freut das immer ganz sehr, dass wir im nächsten Jahr 1100 Jahre Nordhausen und Anordiering doch feiern wollen. Das Problem ist natürlich war da nur, dass die Moneten der besten Knopf sind. Tja, und da habe ich mich mal so überlegt, was kann man da machen? Jo, wir könnten hier der Stadtverwaltung Bettel schicken, aber das kann man nicht zumuten. Außerdem glaube ich nicht, dass irgendwer so bekloppt ist und dem Ordnungsamt freiwillig was zustecken tut. Also ich nicht. Und ich habe mal überlegt, dass vielleicht eine Tombola die nötigen Moneten bringen könnte. Jo, was die Preise angeht, da haben wir doch bei uns vieles zu bieten. Zum Beispiel könnte die Traditionsbrennerei einen Kurs für betreutes Trinken anbieten. Unter der Parole, bei uns werden sie geholfen. Da bin ich ja dabei. Von Osten könnte zum Beispiel bei seinen Schwäne einen Schnupperkurs zelebrieren. Ein Jahresgarten für so ein Quellboot, das wäre auch sehr erstrebenswert. Jo, und ein Termin beim Facharzt Dinnerboy könnte Begeisterungsstürme auslösen. Weil wir ja heutzutage sind ja schlecht, in Fach immer zaubern können, haben viele mehr Frauen Prostata-Probleme wie früher. Und deshalb ist ein Termin in einer urologischen Praxis ein Volltreffer. Ein Spaziergang durch die Uferstraße mit Polizeischutz wäre doch einmal ein erstrebenswerter Gewinn. Denn viele Leute haben sich schon seit Jahren da nicht mehr hingetraut. Ach jo, für die Verkehrsbetriebe hätte ich da auch noch was. Menschenskinder, ihr könntet doch Erlebnisstadtrundfahrten mit der elektrischen anbieten. In der Landkramstraße, da wird ein Zwischenhalt angeboten. Und wer auf sowas steht, könnte ich da mal schön ordentlich vermöbeln losen. Ich könnte übrigens ein Hauptgewinn anbieten. Ja, nämlich eine Trabantanmeldung von 1986. Da sollte eigentlich Bohle kommen. Das ist übrigens eine Luxusausführung mit verchromten Lampenringen und einem Pipapo. Ja, und bevor ihr euch der Zahn trieft, höre ich lieber auf. Ja, da sieht ihr Puff, nicht? Jetzt wünsche ich auch noch eine schöne Woche und vor allen Dingen, bleibt schön gesund, dann werdet ihr auch nicht krank. Macht's gut.
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1: Guten Morgen, liebe Hörer. Im Studio begrüßt Sie Peter Jentsch und heute beginnt der Tag noch teils mit letzten Regenschauern, die allerdings rasch nach Osten abziehen. Anschließend zeigt sich zunächst häufig die Sonne, bevor sich ab Mittag wieder Quellwolken bilden. Dann sind auch wieder vereinzelt Schauer und Gewitter möglich. Dazu wird es richtig heiß. Die Temperaturen steigen auf 31 bis 34 Grad, im Harz auf 26 bis 31 Grad. Der Wind weht schwach bis mäßig aus Südwest bis West. In der Nacht zum Donnerstag wechseln sich Wolken und längere trockene Abschnitte ab und es bleibt meist niederschlagsfrei. Die Temperaturen gehen dann auf angenehme 20 bis 15 Grad zurück. Ja, liebe Hörer, der Kalender zeigt heute den 5. August und auch der hat ein paar Geschichten auf Lager. Zum Beispiel eine, die uns alle jeden Tag begegnet, die Ampel. Denn genau heute, vor 112 Jahren, ging in den USA die erste elektrische Verkehrsampel in Betrieb. Allerdings noch ziemlich schlicht, sie zeigte Rot und Grün, mehr gab es nicht. Gelb kam erst später dazu. Wahrscheinlich brauchte man damals einfach noch etwas Übung beim Bremsen. Ja, und auch Autogeschichte wurde am 5. August geschrieben, denn 1955 lief in Wolfsburg der 1.000.000. VW Käfer vom Band und der war zur Feier des Tages sogar goldfarben lackiert. Weniger erfreulich war der 5. August 2010. Damals wurden in Chile 33 Bergleute nach einem Grubenunglück eingeschlossen. Die ganze Welt verfolgte ihre spektakuläre Rettung und nach 69 Tagen konnten tatsächlich alle lebend geborgen werden. Und wer hat heute Geburtstag? Zum Beispiel Popstar Helene Fischer, der erste Mensch auf dem Mond Neil Armstrong und der französische Schriftsteller Guy de Maupassant. Sie alle wurden am 5. August geboren. Also liebe Hörer, vielleicht ist es ja heute sogar Ihr Glückstag und wenn Sie später in einer roten Ampel stehen, denken Sie daran, ohne den 5. August sähe unser Straßenverkehr heute vielleicht auch ganz, ganz anders aus. In diesem Sinne, Radio Enno wünscht einen stressfreien Mittwoch. 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
3: Guten Morgen, liebe Hörer. Im Studio begrüßt Sie Peter Jentsch und heute beginnt der Tag noch teils mit letzten Regenschauern, die allerdings rasch nach Osten abziehen. Anschließend zeigt sich zunächst häufig die Sonne, bevor sich ab Mittag wieder Quellwolken bilden. Dann sind auch wieder vereinzelt Schauer und Gewitter möglich. Dazu wird es richtig heiß. Die Temperaturen steigen auf 31 bis 34 Grad, im Harz auf 26 bis 31 Grad. Der Wind weht schwach bis mäßig aus Südwest bis West. In der Nacht zum Donnerstag wechseln sich Wolken und längere trockene Abschnitte ab und es bleibt meist niederschlagsfrei. Die Temperaturen gehen dann auf angenehme 20 bis 15 Grad zurück. Ja, liebe Hörer, der Kalender zeigt heute den 5. August und auch der hat ein paar Geschichten auf Lager. Zum Beispiel eine, die uns alle jeden Tag begegnet, die Ampel. Denn genau heute, vor 112 Jahren, ging in den USA die erste elektrische Verkehrsampel in Betrieb. Allerdings noch ziemlich schlicht, sie zeigte Rot und Grün, mehr gab es nicht. Gelb kam erst später dazu. Wahrscheinlich brauchte man damals einfach noch etwas Übung beim Bremsen. Ja, und auch Autogeschichte wurde am 5. August geschrieben, denn 1955 lief in Wolfsburg der 1.000.000. VW Käfer vom Band und der war zur Feier des Tages sogar goldfarben lackiert. Weniger erfreulich war der 5. August 2010. Damals wurden in Chile 33 Bergleute nach einem Grubenunglück eingeschlossen. Die ganze Welt verfolgte ihre spektakuläre Rettung und nach 69 Tagen konnten tatsächlich alle lebend geborgen werden. Und wer hat heute Geburtstag? Zum Beispiel Popstar Helene Fischer, der erste Mensch auf dem Mond Neil Armstrong und der französische Schriftsteller Guy de Maupassant. Sie alle wurden am 5. August geboren. Also liebe Hörer, vielleicht ist es ja heute sogar Ihr Glückstag und wenn Sie später in einer roten Ampel stehen, denken Sie daran, ohne den 5. August sähe unser Straßenverkehr, 5. August sähe unser Straßenverkehr heute vielleicht auch ganz, ganz anders aus. In diesem Sinne, Radio Enno wünscht

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1: Jetzt ist wieder Zeit für Satire bei Radio Enno mit den Gedanken eines Spinners. Und der Spinner am Mikrofon ist wie immer Rigo Fromm. Ich habe diesmal sehr lange überlegt, ob ich nicht heute mit einem sehr bösen, frauenfeindlichen Witz aus Jugendtown anfangen soll. Aber das wäre ja genau das, was ich heute so befremdlich finde. Vielleicht sollte ich eher einen schlechten Witz über Dieter Nuhr machen, denn der findet das Thema ja anscheinend lustig genug, um im Fernsehen seine Späße darüber zu machen. Wer also über Frauenwitze lachen will und lachen kann, schaltet Donnerstagabend Dieter Nuhr im Ersten ein. Solche frauenfeindlichen Witze habe ich in meinen jungen Jahren auch noch selbst erzählt und alle haben drüber gelacht, außer natürlich die Frauen. Aber auch die haben uns nicht mehr als schief angeschaut. War halt zu dieser Zeit normal vor 30, 35 Jahren. Und heute, wo jeder wissen sollte, dass Männer, Frauen, Kinder die gleichen Rechte haben, fehlen in Deutschland 14.000 Frauenhausplätze. Ist das nicht unglaublich? Ich meine, Macht zu demonstrieren kann schon klasse sein, aber doch nicht gegen Schwächere und schon gar nicht gegen Frauen und Mädchen. Meistens sind es die Affen, die sonst von niemandem ernst genommen werden oder verspottet werden, weil sie nichts auf die Kette kriegen. Und die sich dann immer irgendwo ihre Bestätigung als starker Mann holen müssen. Deswegen verprügeln sie dann die eigene Frau. Und weil man einmal dabei ist, ja, dann die Kinder gleich mit, ist ein Abwasch. Und danach lässt er sich von der Alten gleich noch einen blasen. Da kann sie gleich ihre Unterwürfigkeit beweisen. Außerdem, mit ausgeschlagenen Zähnen ist das dann auch weniger gefährlich. Prügeln quasi zum Selbstschutz. Solche Typen sind echte Waschlappen. Auf Arbeit und im Sportclub und in der Kneipe sind sie die Duckmäuser und zu Hause führen sie das Kommando. Reichen kriegt ihr Wirtschaftsgeld und kümmert sich um Heim, Herd und Kinder. Und

0: er ist der große Ernährer. Und zum nächsten Vitamin schleicht er in die Kabine, richtet sich auf wie eine echte deutsche Eiche, Brust raus, Arsch rein und kreuzt schnell die AfD ein. So dass dieses Spielchen auf ewig so weitergehe. Denn die befürworten ja das stolze männliche Familienoberhaupt und das kleine, untergebene Heimchen am Herd. Dazu sage ich nur, Mädchen und Frauen, wehrt euch. Lasst das nicht zu. Besorgt euch Hilfe. Jeder Frauenhausplatz, den wir brauchen, ist einer zu viel. Vor kurzem hat die Caritas Nordhausen einen Kurzfilm zu diesem Thema gedreht, dessen Schlussszene im Theater aufgenommen wurde. Es sollten 350 Menschen kommen zu dieser Schlussszene. Es waren am Ende über 500. Und ein Drittel davon waren Männer. Es gibt sie also doch. Freunde, denkt drüber nach. Das waren die Gedanken eines Spinners bei Radio Enno. Am Mikrofon für euch war Rigo.
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1: Guten Morgen, liebe Hörer. Im Studio begrüßt Sie Peter Jentsch und heute beginnt der Tag noch teils mit letzten Regenschauern, die allerdings rasch nach Osten abziehen. Anschließend zeigt sich zunächst häufig die Sonne, bevor sich ab Mittag wieder Quellwolken bilden. Dann sind auch wieder vereinzelt Schauer und Gewitter möglich. Dazu wird es richtig heiß. Die Temperaturen steigen auf 31 bis 34 Grad, im Harz auf 26 bis 31 Grad. Der Wind weht schwach bis mäßig aus Südwest bis West. In der Nacht zum Donnerstag wechseln sich Wolken und längere trockene Abschnitte ab und es bleibt meist niederschlagsfrei. Die Temperaturen gehen dann auf angenehme 20 bis 15 Grad zurück. Ja, liebe Hörer, der Kalender zeigt heute den 5. August und auch der hat ein paar Geschichten auf Lager. Zum Beispiel eine, die uns alle jeden Tag begegnet, die Ampel. Denn genau heute, vor 112 Jahren, ging in den USA die erste elektrische Verkehrsampel in Betrieb. Allerdings noch ziemlich schlicht, sie zeigte Rot und Grün, mehr gab es nicht. Gelb kam erst später dazu. Wahrscheinlich brauchte man damals einfach noch etwas Übung beim Bremsen. Ja, und auch Autogeschichte wurde am 5. August geschrieben, denn 1955 lief in Wolfsburg der 1.000.000. VW Käfer vom Band und der war zur Feier des Tages sogar goldfarben lackiert. Weniger erfreulich war der 5. August 2010. Damals wurden in Chile 33 Bergleute nach einem Grubenunglück eingeschlossen. Die ganze Welt verfolgte ihre spektakuläre Rettung und nach 69 Tagen konnten tatsächlich alle lebend geborgen werden. Und wer hat heute Geburtstag? Zum Beispiel Popstar Helene Fischer, der erste Mensch auf dem Mond Neil Armstrong und der französische Schriftsteller Guy de Maupassant. Sie alle wurden am 5. August geboren. Also liebe Hörer, vielleicht ist es ja heute sogar Ihr Glückstag. Und wenn Sie später in einer roten Ampel stehen, denken Sie daran, ohne den 5. August sähe unser Straßenverkehr heute vielleicht auch ganz, ganz anders aus. In diesem Sinne, Radio Enno wünscht einen stressfreien Mittwoch. 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
3: Guten Morgen, liebe Hörer. Im Studio begrüßt Sie Peter Jentsch und heute beginnt der Tag noch teils mit letzten Regenschauern, die allerdings rasch nach Osten abziehen. Anschließend zeigt sich zunächst häufig die Sonne, bevor sich ab Mittag wieder Quellwolken bilden. Dann sind auch wieder vereinzelt Schauer und Gewitter möglich. Dazu wird es richtig heiß. Die Temperaturen steigen auf 31 bis 34 Grad, im Harz auf 26 bis 31 Grad. Der Wind weht schwach bis mäßig aus Südwest bis West. In der Nacht zum Donnerstag wechseln sich Wolken und längere trockene Abschnitte ab und es bleibt meist niederschlagsfrei. Die Temperaturen gehen dann auf angenehme 20 bis 15 Grad zurück. Ja, liebe Hörer, der Kalender zeigt heute den 5. August und auch der hat ein paar Geschichten auf Lager. Zum Beispiel eine, die uns alle jeden Tag begegnet, die Ampel. Denn genau heute, vor 112 Jahren, ging in den USA die erste elektrische Verkehrsampel in Betrieb. Allerdings noch ziemlich schlicht, sie zeigte Rot und Grün, mehr gab es nicht. Gelb kam erst später dazu. Wahrscheinlich brauchte man damals einfach noch etwas Übung beim Bremsen. Ja, und auch Autogeschichte wurde am 5. August geschrieben, denn 1955 lief in Wolfsburg der 1.000.000. VW Käfer vom Band und der war zur Feier des Tages sogar goldfarben lackiert. Weniger erfreulich war der 5. August 2010. Damals wurden in Chile 33 Bergleute nach einem Grubenunglück eingeschlossen. Die ganze Welt verfolgte ihre spektakuläre Rettung und nach 69 Tagen konnten tatsächlich alle lebend geborgen werden. Und wer hat heute Geburtstag? Zum Beispiel Popstar Helene Fischer, der erste Mensch auf dem Mond Neil Armstrong und der französische Schriftsteller Guy de Maupassant. Sie alle wurden am 5. August geboren. Also liebe Hörer, vielleicht ist es ja heute sogar Ihr Glückstag und wenn Sie später in einer roten Ampel stehen, denken Sie daran, ohne den 5. August sähe unser Straßenverkehr heute vielleicht auch ganz, ganz anders aus. In diesem Sinne, Radio Enno wünscht einen stressfreien Mittwoch.
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1: Auf ein Wort. Der Wegweiser durch die deutsche Sprache. Heute.
2: Unter aller Kanone.
3: Mit dem militärischen Sachverhalt hat die Redensart nichts zu tun, sondern mit der Pädagogik. Sub omni canone bedeutet in etwa unterhalb aller Leistungsgrenzen. Kanon gleich Richtschnur, im pädagogischen Sinne Lehrplan. Warum sich mit der Zeit die Kanone in die Redewendung einschlägt, müsste man sozusagen den Volksmund fragen.
1: Viel Spaß beim Schreiben.
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1: Guten Morgen, liebe Hörer. Im Studio begrüßt Sie Peter Jentsch und heute beginnt der Tag noch teils mit letzten Regenschauern, die allerdings rasch nach Osten abziehen. Anschließend zeigt sich zunächst häufig die Sonne, bevor sich ab Mittag wieder Quellwolken bilden. Dann sind auch wieder vereinzelt Schauer und Gewitter möglich. Dazu wird es richtig heiß. Die Temperaturen steigen auf 31 bis 34 Grad, im Harz auf 26 bis 31 Grad. Der Wind weht schwach bis mäßig aus Südwest bis West. In der Nacht zum Donnerstag wechseln sich Wolken und längere trockene Abschnitte ab und es bleibt meist niederschlagsfrei. Die Temperaturen gehen dann auf angenehme 20 bis 15 Grad zurück. Ja, liebe Hörer, der Kalender zeigt heute den 5. August und auch der hat ein paar Geschichten auf Lager. Zum Beispiel eine, die uns alle jeden Tag begegnet, die Ampel. Denn genau heute, vor 112 Jahren, ging in den USA die erste elektrische Verkehrsampel in Betrieb. Allerdings noch ziemlich schlicht, sie zeigte Rot und Grün, mehr gab es nicht. Gelb kam erst später dazu. Wahrscheinlich brauchte man damals einfach noch etwas Übung beim Bremsen. Ja, und auch Autogeschichte wurde am 5. August geschrieben, denn 1955 lief in Wolfsburg der 1.000.000. VW Käfer vom Band und der war zur Feier des Tages sogar goldfarben lackiert. Weniger erfreulich war der 5. August 2010. Damals wurden in Chile 33 Bergleute nach einem Grubenunglück eingeschlossen. Die ganze Welt verfolgte ihre spektakuläre Rettung und nach 69 Tagen konnten tatsächlich alle lebend geborgen werden. Und wer hat heute Geburtstag? Zum Beispiel Popstar Helene Fischer, der erste Mensch auf dem Mond Neil Armstrong und der französische Schriftsteller Guy de Maupassant. Sie alle wurden am 5. August geboren. Also liebe Hörer, vielleicht ist es ja heute sogar Ihr Glückstag und wenn Sie später in einer roten Ampel stehen, denken Sie daran, ohne den 5. August sähe unser Straßenverkehr heute vielleicht auch ganz, ganz anders aus. In diesem Sinne, Radio Enno wünscht einen stressfreien Mittwoch. 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
3: Guten Morgen, liebe Hörer. Im Studio begrüßt Sie Peter Jentsch und heute beginnt der Tag noch teils mit letzten Regenschauern, die allerdings rasch nach Osten abziehen. Anschließend zeigt sich zunächst häufig die Sonne, bevor sich ab Mittag wieder Quellwolken bilden. Dann sind auch wieder vereinzelt Schauer und Gewitter möglich. Dazu wird es richtig heiß. Die Temperaturen steigen auf 31 bis 34 Grad, im Harz auf 26 bis 31 Grad. Der Wind weht schwach bis mäßig aus Südwest bis West. In der Nacht zum Donnerstag wechseln sich Wolken und längere trockene Abschnitte ab und es bleibt meist niederschlagsfrei. Die Temperaturen gehen dann auf angenehme 20 bis 15 Grad zurück. Ja, liebe Hörer, der Kalender zeigt heute den 5. August und auch der hat ein paar Geschichten auf Lager. Zum Beispiel eine, die uns alle jeden Tag begegnet, die Ampel. Denn genau heute, vor 112 Jahren, ging in den USA die erste elektrische Verkehrsampel in Betrieb. Allerdings noch ziemlich schlicht, sie zeigte Rot und Grün, mehr gab es nicht. Gelb kam erst später dazu. Wahrscheinlich brauchte man damals einfach noch etwas Übung beim Bremsen. Ja, und auch Autogeschichte wurde am 5. August geschrieben, denn 1955 lief in Wolfsburg der 1.000.000. VW Käfer vom Band und der war zur Feier des Tages sogar goldfarben lackiert. Weniger erfreulich war der 5. August 2010. Damals wurden in Chile 33 Bergleute nach einem Grubenunglück eingeschlossen. Die ganze Welt verfolgte ihre spektakuläre Rettung und nach 69 Tagen konnten tatsächlich alle lebend geborgen werden. Und wer hat heute Geburtstag? Zum Beispiel Popstar Helene Fischer, der erste Mensch auf dem Mond Neil Armstrong und der französische Schriftsteller Guy de Maupassant. Sie alle wurden am 5. August geboren. Also liebe Hörer, vielleicht ist es ja heute sogar Ihr Glückstag und wenn Sie später in einer roten Ampel stehen, denken Sie daran, ohne den 5. August sähe unser Straßenverkehr heute vielleicht auch ganz, ganz anders aus. In diesem Sinne, Radio Enno wünscht einen stressfreien Mittwoch.
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1: Hallo liebe Hörerinnen und Hörer, hier ist die Silberstimme Bärbele und ich möchte Sie heute mal in die Welt der Anekdoten verführen. Eine Anekdote, was verstehe ich darunter? Ursprünglich eine mündlich überlieferte Einzelheit zur Kennzeichnung einer Person. Die moderne Anekdote als literarische Gattung ist mit Fabel, Schwank und Kurzgeschichte verwandt und hält eine merkwürdige Begebenheit oder einen charakteristischen Ausspruch fest. Wesentlich sind knappe Form und meist scharfe oder witzige Pointierung. Kleine Anekdoten zeigen mit humorvollen Augenzwinkern, dass auch große Geister Menschen wie alle anderen sind und mit etwas Missgeschicklichkeiten und Umständen zu kämpfen oder zu leben haben. Die Welt der Anekdoten der Musiker soll uns heute mal ein bisschen begleiten und ich hoffe, es weckt etwas ihr Interesse. Ich habe mir Ludwig van Beethoven ausgesucht, weil ich ihn besonders schätze und weil er so einer meiner Lieblingskomponisten ist. Und ich denke, dass durch die 9. Symphonie er uns immer wieder ins Gedächtnis gebracht wird. Ludwig van Beethoven. Ich darf noch mal ein paar Lebensdaten und wichtige Lebenswerke von ihm in ihrer Erinnerung bringen. Wann er geboren wurde, weiß man nämlich nicht genau, sondern man kennt nur das Taufdatum. Und das Taufdatum ist der 17.12.1770. Man nimmt an, dass es 2 bis 3 Wochen vorher zur Geburt kam, aber genau ist es nirgendwo festgeschrieben. Er verstarb am 26.03.1827 in Wien. Er ist der Sohn eines Sängers und sein Vater war sehr streng und ließ ihn schon mit 4 Jahren

0: Stundenlang Klavier üben. Mit 8 Jahren hatte er seinen ersten öffentlichen Auftritt und mit 12 war er Hofmusiker. Aber sein Durchbruch als Musiker erfolgte 1792, als er nach Wien zog, und zwar zu Joseph Haydn. Dort wurde er schnell als Klaviervirtuose und Komponist berühmt. Er lebte vom Unterrichten und von Mäzen aus dem Adel. Ab ca. 1801 merkte er, dass er taub wird. Das war ein riesiger Schock für ihn. 1802 schrieb er einen Abschiedsbrief, weil er mit dem Leben abschließen wollte. Zum Glück hat er doch noch durchgehalten und er komponierte gerade dann seine größten Werke. Die Taubheit wurde dann komplett, aber er hörte seine Musik im Kopf. Was macht ihn besonders? Beethoven hat die Musik vom Hof zur Kunst für alle Menschen gemacht. Er war einer der ersten freien Künstler, so wie Mozart auch, emotional, rebellisch, eigenwillig. Seine Musik geht vom Drama bis zur Ekstase. Als er 1827 in Wien verstarb, waren das die Folgen einer Lebererkrankung. Und man nimmt an, dass es der sehr stark verzehrte Rotwein mit Bleianteil war. Tausende Menschen begleiteten seine Beerdigung. Und ein wunderbarer Satz ist, der ihn kennzeichnen soll: vom tauben Genie, das die Welt zum Klingen bringt. Ludwig van Beethoven konnte sich so sehr auf sein musikalisches Schaffen konzentrieren, dass die Welt um ihn herum völlig versank. So betrat er einmal ein Wiener Gasthaus, in dem er häufiger einkehrte, setzte sich, klopfte auf den Tisch und rief den Kellner herbei. Noch bevor der Kellner erschien, zog er Notenpapier aus der Tasche und begann zu schreiben. Der Kellner sah seinen Stammgast in die Arbeit vertieft und entfernte sich leise wieder. Lange Zeit später blickte Beethoven von seiner Arbeit auf und rief: »Herr Ober, bitte zahlen!« Das Essen hatte er wieder mal vergessen. Eine andere nacherzählte Begebenheit: Auch Ludwig van Beethoven wusste einen guten Tropfen durchaus zu schätzen. So schrieb er in einem Brief: »Ich muss gestehen, dass auch mir der Champagner gestern zu sehr zu Kopf gestiegen und ich abermals die Erfahrung machen musste, dass dergleichen meine Wirkungskräfte eher unterdrücken als befördern. Denn so leicht ich sonst doch auf der Stelle zu antworten imstande bin, so weiß ich doch heute gar nicht mehr, was ich gestern geschrieben habe.« Eines der Lieblingsessen Beethovens war die berühmte Brotsuppe, die er jeden Donnerstag aß und bei deren Zubereitung er immer selbst assistierte. Ein wichtiger Bestandteil dieser Suppe waren 10 Eier, die absolut frisch sein mussten. Wenn eines der Eier schlecht war, gab es in Beethovens Haus eine fürchterliche Szene. Er pflegte die unglückliche Köchin mit Eiern zu bewerfen und selbst ein schneller Rückzug in die Küche war nutzlos, denn in dem Moment, wenn sie seinen Raum betrat, begann das Bombardement aufs Neue und wurde erst beendet, wenn ihm die Eier ausgingen. In Gegenwart Ludwig van Beethovens wurde ein Komponist erwähnt, der zwar nicht gut, aber dafür viel komponierte. Ein Freund erwähnte, dieser Komponist arbeitete nicht nur tagsüber, sondern auch bei Nacht. Beethoven bemerkte spöttisch: Er ist eben ein guter Mensch. Er stiehlt sich den Schlaf, um ihn anderen zu schenken. Ja, Beethovens Musik war wahrlich nicht zum Einschlafen gedacht. Ja, noch eine Anekdote, und man merkt doch, wie arrogant die Adligen zu dieser Zeit waren. Und obwohl Beethoven allseits geschätzt war, war er für manche am Tisch doch nicht gut genug. Und darüber die nächste Anekdote. Ein Wiener Adliger hatte Ludwig van Beethoven als Klavierlehrer für seine Tochter engagiert. Das Mädchen wünschte sich von ihrem Vater, den bewunderten Lehrer, doch einmal zum Essen einzuladen. Mit entsetzter Stimme lehnte er der Vater ab. Mach dich nicht lächerlich, mein Kind, ein Klavierlehrer an unserem Tisch. Bei Beethovens Begräbnis soll ein vorbeigehender Fremder gefragt haben, wessen Begräbnis ist dies? Ja, wissen Sie es denn nicht, war die Antwort, dass der General der Musiker gestorben ist? Ja, liebe Hörerinnen und Hörer, das waren ein paar kleine Anekdoten aus dem Leben von Ludwig van Beethoven und vielleicht genießen Sie ja auch seine Musik, so wie ich.
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1: Guten Morgen, liebe Hörer. Im Studio begrüßt Sie Peter Jentsch und heute beginnt der Tag noch teils mit letzten Regenschauern, die allerdings rasch nach Osten abziehen. Anschließend zeigt sich zunächst häufig die Sonne, bevor sich ab Mittag wieder Quellwolken bilden. Dann sind auch wieder vereinzelt Schauer und Gewitter möglich. Dazu wird es richtig heiß. Die Temperaturen steigen auf 31 bis 34 Grad, im Harz auf 26 bis 31 Grad. Der Wind weht schwach bis mäßig aus Südwest bis West. In der Nacht zum Donnerstag wechseln sich Wolken und längere trockene Abschnitte ab und es bleibt meist niederschlagsfrei. Die Temperaturen gehen dann auf angenehme 20 bis 15 Grad zurück. Ja, liebe Hörer, der Kalender zeigt heute den 5. August und auch der hat ein paar Geschichten auf Lager. Zum Beispiel eine, die uns alle jeden Tag begegnet, die Ampel. Denn genau heute, vor 112 Jahren, ging in den USA die erste elektrische Verkehrsampel in Betrieb. Allerdings noch ziemlich schlicht, sie zeigte Rot und Grün, mehr gab es nicht. Gelb kam erst später dazu. Wahrscheinlich brauchte man damals einfach noch etwas Übung beim Bremsen. Ja, und auch Autogeschichte wurde am 5. August geschrieben, denn 1955 lief in Wolfsburg der 1.000.000. VW Käfer vom Band und der war zur Feier des Tages sogar goldfarben lackiert. Weniger erfreulich war der 5. August 2010. Damals wurden in Chile 33 Bergleute nach einem Grubenunglück eingeschlossen. Die ganze Welt verfolgte ihre spektakuläre Rettung und nach 69 Tagen konnten tatsächlich alle lebend geborgen werden. Und wer hat heute Geburtstag? Zum Beispiel Popstar Helene Fischer, der erste Mensch auf dem Mond Neil Armstrong und der französische Schriftsteller Guy de Maupassant. Sie alle wurden am 5. August geboren. Also liebe Hörer, vielleicht ist es ja heute sogar Ihr Glückstag. Und wenn Sie später in einer roten Ampel stehen, denken Sie daran, ohne den 5. August sähe unser Straßenverkehr heute vielleicht auch ganz, ganz anders aus. In diesem Sinne, Radio Enno wünscht einen stressfreien Mittwoch. 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

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Ein Vinyldebüt und sogar ein richtig gutes von 1978, das war THP Orchestra. Mensch, die haben auch die Themenmelodie für die US-amerikanische Action-Krimiserie SWAT geschrieben. Sie waren also auch hier erfolgreich und jetzt, was ist das?

The Fatback Band, Spanish Hustle von 1975, ein extrem dynamischer Latin-Disco-Song mit starken Synth- und Saxophon-Elementen. 1975 war auch das Jahr, in dem mehrere erste Maxi-Singles veröffentlicht wurden. Das war gut für die Diskotheken, denn man wollte ungern beim Tanzen aus dem Takt kommen. Und so entstanden auch die ersten DJs, die anfingen, Musik ineinander zu mixen. Wir hören jetzt so eine Maxi. Ich liebe schier endlos lange Tracks, ihr auch? Dann seid ihr hier genau richtig.

Wahnsinn. Dieser stetige, hypnotische Beat, die Vocals, das erinnert mich an Hausmusik. Dieser Song ist von 1974 und es ist einer der ersten Maxis, die ich finden konnte. Kommerziell vertrieben, es war ein Aufbruch in der Szene zu spüren. Es ist klassischer Dancefloor. Und einer mischte kräftig mit. Jojo Moroder hat mit Donna Summer Welthits gelandet. Letzte Woche haben wir in Space Age Ghost eingehört. Doch I Feel Love veränderte alles und löste vor allem in Amerika großen Wirbel aus. Jawohl, wir hören jetzt Disco aus Deutschland.

So schnell kann's vorbei sein. Das war Space Age Grooves mit Host Mark Neuzner. Yeah, nice one. Hope I see you next time. Ich hoffe, ihr seid nächste Woche wieder dabei, am Dienstag ab 18 Uhr. Und für alle in der Drive Time am Donnerstag ab 10 Uhr. Da wird diese Sendung wiederholt.

Hier ist Wolfgang Scholz, der auch die Sendeverantwortung hat mit der Sendung Monsters Musikmix. Und wie in den letzten Sendungen schon vorher, die ersten zwei Songs gehören Creedence Clearwater Revival, die amerikanische Rockband, die Ende der 60er und Anfang der 70er groß wurde. Und dieser Song Ramble Chamble war von ihrem fünften Album Cosmos Factory, erschienen am 16. Juli 1970 bei Fantasy Records. 11 Titel waren drauf enthalten oder sind drauf enthalten, mit Bonustiteln natürlich. Und dieses Album erschien am 16. Juli 1970, das erste Mal. Geschrieben wurden alle Titel von Creedence Clearwater Revival Frontmann John Fogerty. Und der Albumtitel kommt von einer Lagerhalle in Berkeley, in der die Band probte. Und weil John Fogerty großen Wert darauf legte, nahezu jeden Tag dort zu arbeiten, begann der Schlagzeuger der Band, der ihren Spitznamen Cosmo hatte, von jedem Ort als The Factory zu sprechen. Und deshalb hat sich das dann ergeben, als Titel das zu verwenden. Und natürlich gibt es noch einen Song von diesem Album, und zwar Run Through the Jungle.

Natürlich verkaufte sich das Album auch wieder hervorragend, über 4,5 Millionen Mal weltweit. Und das muss man derzeit auch schon mal schaffen. Kommen wir jetzt wieder zu Pink Floyd und der Platte Animals. Da hatte ich auch schon ein paar Songs gespielt. Sind ja nur 5 drauf, also so viel gibt es dann auch nicht. Bin ich beim Song 4 und der heißt Cheap. Diese Platte ist ja dann Orson and Welles angelehnt. Form der Tiere. Und ihr könnt euch jetzt erstmal zurücklehnen. Jetzt erstmal gut 10 Minuten Pink Floyd mit Cheap.

Ihr hört immer noch Monsters Musikmix hier auf Radio Enno. Wolfgang Schölz ist am Mikrofon und nach drei ziemlich alten Titeln gibt es mal auch was Neues. Aus Dänemark kommt die Band Electric Guitars. Vier Alben haben sie bis jetzt veröffentlicht. Die Hauptsinger-Songwriter sind die beiden Gitarristen Sören Andersson und Mika Wandberg. Am Schlagzeug sitzt Morten Hellborn und Bass spielt Peter Kjöpstedt. Und sie haben jetzt eine neue Single veröffentlicht, die heißt High Note. Und darum geht es, dass man niemals aufgeben sollte. Und diesen Song spiele ich jetzt für euch.

Nestor ist eine schwedische Band, die sich 1989 gegründet hat. 1996 sind dann die Mitglieder eigene Wege gegangen. Es gab danach nur ein paar Singles. Und 2021 haben sich Gott sei Dank wieder reformiert. Die aktuelle Besetzung ist Tobias Gustafsson, der Sänger, der auch Gründungsmitglied ist. Gitarre Johnny Wemmenstedt. Bass spielt Markus Abland, Keyboard Martin Freiginger und Schlagzeug Matthias Carlsson. Und ja, sie kann man den Melodic-Rock einordnen, würde ich mal sagen. Zwei Alben haben sie bis jetzt veröffentlicht und jetzt neu ist ein Live-Album erschienen. Ich habe die Band da auf Mallorca schon mal live gesehen, also könnt ihr nichts verkehrt machen. Super Combo, super Musik. Nach Schweden kommen scheinbar immer nur gute Bands und gute Musik. Und von dem Album, das heißt Live at Gothenburg, der Song Fire Sing von Nestor aus Schweden.

Nestor aus Schweden wäre toll, melodischen Rock, der schon ein bisschen härter ist, steht, sollte unbedingt diese Band mal antasten und sich vielleicht das Live-Album zulegen. Dann hat man ja gleich einen Überblick, wie die Jungs so drauf sind. Jetzt gibt es mal wieder ganz andere Musik, geht mehr in die Blues-Richtung. Anna Popovic, der Name ist natürlich ein bisschen gewöhnungsbedürftig, aber sie kommt ja aus Serbien. 13.05.1976 in Belgrad geboren. Wie gesagt, Blues-Gitarristin und Sängerin. Mit 15 Jahren begann sie Gitarre zu spielen und gründete 1999 ihre erste Band Hush. Und ich habe mal zwei Songs von ihr rausgesucht. Der erste heißt Sitting in a Top of the World und ist live. Und den hören wir jetzt erstmal.

0: Anna Popovic hat noch eine ziemlich große Diskografie, sag ich mal, und auch viele Auszeichnungen schon eingeheimst. Auf allen großen europäischen Blues-Festivals ist sie auch schon aufgetreten. Und ich spiele noch einen zweiten Song von ihr, Big Town Playboy, und der kommt ebenfalls live rüber.
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0: Thank you so much. A little bit of blues in this house.
1: Anna
0: Popovic.
1: Gehen wir mal wieder musikalisch 40 Jahre zurück. In der letzten Sendung hatte ich ja Monoke schon mal von ihrem ersten Album, oder ist eigentlich das offizielle einzige Album, was damals erschienen ist. Und das war 1986, hatte ich ja schon mal zwei Songs gespielt. Über 35.000 Mal hat sich die Platte damals in der DDR verkauft. Das war natürlich für die Banden ein großer Erfolg. Und als erstes jetzt nochmal ein Song von diesem Album, Man schmiedet doch anders herum.

Monoke. 1982 habe ich die das erste Mal gesehen. Damals gab es ja noch diesen Vergnügungspark, der größte in Ostdeutschland, Berlin-Plenterwald. Und da spielt nun mal mittwochs Benz für eine Mark. Und wir saßen mal in Bleichrode im Japan und dann sagt einer, am Mittwoch spielt Monoke in Berlin. Naja, kurz entschlossen, Dienstag mein Eilzug, sind wir zu zweit nach Berlin. Eine Bekannte angerufen, war Übernachtung geklärt, zwei Tage Urlaub und dann sind wir am Mittwoch zu Monoke gegangen. So einfach war das damals teilweise auch. Ja, 89 war ja dann fast Schluss mit der Band. Sie haben sich dann wieder zusammengerauft und einige Jahre später hat sich dann aber Michael Linke und Jörg Schütze scheinbar so verworfen, dass es dann zum Leidwesen der Fans auch zwei Bands gab, aber einmal Monoke Kraftblues von Michael Linke und Speiches Monoke Bluesband. Aber leider ist ja Jörg Speiche Schütze am 31.05.2020 an Lungenkrebs im Alter von 74 Jahren verstorben und jetzt gibt es natürlich nur noch Monoke Kraftblues. Und jetzt nochmal ein Song von diesem Album, das wir damals auch super fanden, den Song Das Monster vom Schilkensee. Das war eine DDR-Spirituosenfirma.

Mono, okay, das war natürlich auch damals schon ein ziemlich kritischer Titel über den Ausruf an den Alkoholismus in der DDR. Das war's mal wieder mit der Sendung Monsters Musikmix, Sendeverantwortung und für euch am Mikro Wolfgang Scholz aus Nordhausen. Wenn ihr irgendwelche Anregungen, Wünsche oder spezielle Sachen zu der Sendung habt, könnt ihr euch gerne hier an Radio Vendo an mich wenden. Es wird natürlich alles berücksichtigt. Kritiken sind natürlich auch erlaubt. Hier ist noch ein bisschen Dritte Wahl zu hören. Zum Licht empor. Und bis zum nächsten Mal. Tschüss, macht's gut.

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1: Am Mikrofon begrüßt Sie Peter Jentsch und das sind unsere Schlagzeilen. Investitionen. Autohaus baut neues Karosseriezentrum. Ausbaupläne. Bahnstrecke Nordhausen-Erfurt wird saniert. Arbeitstreffen. Umweltminister bei der TLM und Rentenstreit. Verband der Wirtschaft Thüringens will Reform umsetzen. Das Wetter. Heute ist es wechselnd bewölkt bei bis zu 34 Grad. Die Autohaus-Peter-Gruppe plant in Nordhausen eine Millioneninvestition. Nach Medienberichten will das Unternehmen einen Neubau in der Hallischen Straße errichten. Entstehen soll ein Karosserie- und Lackierzentrum. Geplant ist demnach, dass die Bauarbeiten nächstes Jahr beginnen. Das Unternehmen rechnet mit Kosten in Höhe von 5 Millionen Euro. Zur Autohaus-Peter-Gruppe gehören mittlerweile 33 Autohäuser. Voriges Jahr erwirtschaftete die Gruppe nach eigenen Angaben über 350 Millionen Euro. Die Bahnstrecke zwischen Nordhausen und Erfurt soll in den kommenden Jahren deutlich schneller werden. Die entsprechenden Pläne stellte die Deutsche Bahn gestern in Greußen vor. So soll die Fahrzeit nach Abschluss der Bauarbeiten im Jahr 2030 auf rund eine Stunde sinken. Ziel ist eine bessere Anbindung Nordthüringens an den ICE-Knoten Erfurt. Für das Vorhaben wird die 67 Kilometer lange Strecke schrittweise ausgebaut. Bereits abgeschlossen sind die Arbeiten zwischen Wolframshausen und Sondershausen. Künftig sollen Züge auf einzelnen Abschnitten dann mit bis zu 140 Kilometern pro Stunde fahren können. Künstliche Intelligenz, Desinformation und die Zukunft des Medienstandorts Thüringen standen im Mittelpunkt eines Treffens von Umweltminister Thilo Kummer mit der Thüringer Landesmedienanstalt. Diskutiert wurden unter anderem die Folgen von KI für Medien, der Umgang mit Hassrede und Falschinformationen sowie die Bedeutung großer Internetplattformen für die öffentliche Meinungsbildung. Außerdem ging es um die Zukunft regionaler Qualitätsmedien von Bürgerradios und Lokalfernsehen. Beide Seiten vereinbarten den Austausch über die Auswirkungen der digitalen Transformation auf die Gesellschaft und Demokratie fortzusetzen. Die geplante Abschaffung der Rente mit 63 sorgt auch in Thüringen für Streit. Die sozialpolitische Sprecherin der CDU-Landtagsfraktion, Claudia Heber, spricht sich gegen die Abschaffung dieser Regelung aus. Sie unterstützt damit die Position der Ministerpräsidenten Mario Vogt, Michael Kretschmer und Sven Schulze. Heber warnt, dass viele Ostdeutsche sonst nur mit Rentenabschlägen in den Ruhestand gehen können. Auch BSW, SPD, Linke und AfD wollen an der Rente mit 63 festhalten. Der Verband der Wirtschaft Thüringens fordert dagegen, die Reform wie geplant umzusetzen. Und nun das Wetter für Nordhausen und den Südharz. Heute wechseln sich Sonne und Wolken ab, zunächst bleibt es trocken. Am Nachmittag steigt dann allerdings das Risiko für einzelne Gewitter. Örtlich können diese kräftig ausfallen mit heftigem Starkregen, Hagel und schweren Sturmböen. Die meisten Regionen sind davon jedoch nicht betroffen. Die Temperaturen erreichen heute 31 bis 34 Grad, im Harz liegen sie bei 27 bis 30 Grad. Es weht ein schwacher bis mäßiger, zeitweise böiger Wind aus Südwest. In der Nacht zum Donnerstag ziehen anfangs noch vereinzelt Schauer und Gewitter durch, später ist es überwiegend trocken. Die Temperaturen gehen dann auf 20 bis 15 Grad zurück.

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3: Ein Buchtipp von Rigo Fromm. Dr. Manfred Schröter, das Schicksal der Nordhäuser Juden. Ich lese hier oft Bücher über die Zeit des Nationalsozialismus, aber in der Regel schaffe ich es, ein gewisses Maß an Distanz zu behalten. Aber es ist doch etwas anderes, wenn es um deine Heimatstadt geht, um Namen, die dir vertraut sind und um Örtlichkeiten, die man kennt. Das macht das Buch »Das Schicksal der deutschen Juden« so besonders. Dr. Manfred Schröter, Nordhausens erster Bürgermeister nach der Wende, ist 2013 mit der 191 Seiten starken Publikation, die im Verlag Steffen Iflein verlegt wurde, eine wirklich wichtige und anschauliche Lektüre über das Leben, aber vor allem das Leiden der Nordhäuser Juden während des verbrecherischen Hitlerregimes gelungen. Mit vielen Grafiken, Bildern und Tabellen werden Fakten belegt und anschaulich dargestellt. Das Besondere ist, dass Dr. Manfred Schröter am Anfang eine Einleitung in die jüdische Geschichte gibt, was hilft, verschiedene Aspekte zu verstehen. Dr. Schröter beschreibt das Leben der jüdischen Bevölkerung in Nordhausen bis zur Machtergreifung der Faschisten. Bis dahin hatte sich Nordhausen in sehr großen Teilen als liberale Stadt seinen andersgläubigen Menschen gegenüber gezeigt. In unserer Heimatstadt waren die Juden akzeptiert. Sie waren im Ersten Weltkrieg auf deutscher Seite an die Front gezogen, waren bis in Offiziersränge aufgestiegen und zum Teil mit Ehren zurückgekehrt. In der deutschen Wirtschaft spielten sie eine gewichtige Rolle. Sie führten Geschäfte, waren Unternehmer, hatten mehr Angestellte, als dass es jüdische Einwohner gab und trugen so über mehr als ein Jahrhundert zur Blüte Nordhausens bei. Auch in Kultur und Kunst engagierten sich die Nordhäuser Juden reichlich. Die gehörten einfach dazu. Manfred Schröter beschreibt sehr genau und eindringlich den Stimmungswechsel nach der Machtergreifung der Nazis im Januar 1933. Verblendete und Geschäftemacher, die die Gunst der Stunde nutzten, um sich auf Kosten der Juden zu profilieren, waren die Ersten, die hetzten und denunzierten und die Juden aus ihrer Mitte ausschlossen. Der Gipfel wurde dann in der Nacht vom 9. auf den 10. November 1938 erreicht, der Reichskristallnacht, als die Geschäfte zerstört und die Synagoge am Hagen niedergebrannt wurde. Die Juden wurden zum großen Teil verhaftet und im Siechenhof gesammelt und nach Buchenwald deportiert. Auch vom Vorgehen der Nazis in den KZs wird berichtet. Sämtliche Juden wurden enteignet und diejenigen, die nicht deportiert wurden, wurden in Judenhäuser eingewiesen. Dr. Schröter stützt sich bei seinen Aussagen auf Augenzeugenberichte. Ein weiteres Kapitel ist die Emigration der heimischen Juden, die oft sehr abenteuerlich war und oft nur knapp am Tod vorbeiging. Nordhäuser Juden waren nach dem Krieg auf alle Kontinente verteilt. Auch hier führte der Autor Tabellen, Briefe und Augenzeugenberichte auf. Das Schicksal der Nordhäuser Juden war grausam, entbehrungsreich und menschenverachtend. Es waren nur sehr wenige, die nach dem Krieg in ihre Heimatstadt zurückfanden. Dr. Manfred Schröters Buch »Das Schicksal der Nordhäuser Juden« sollte zumindest in den Schulen unseres Heimatkreises als Lehrmittel eingesetzt werden. Auch wenn es schon 2013 erschienen ist, stellt es immer noch einen wichtigen und nicht zu vergessenen Teil unserer Heimatgeschichte dar. Herr Steffen Iflein, Sie als Kreistagsmitglied sollten das doch genauso sehen und den Schulen Klassensätze zur Verfügung stellen. Es wäre ein sinnvollerer Beitrag zur Demokratiebildung, Menschenachtung und Friedenssicherung als jedes gut gemeinte Wort. Denn eines dürfen wir nie vergessen. Alle Menschen, egal welcher Religion, Nationalität, sexuelle Einstellung und egal welcher körperlichen und geistiger Verfassung, haben die gleichen Rechte. Und die gilt es mit aller Kraft zu verteidigen. Wir dürfen niemals ein weiteres nationalsozialistisches Regime zulassen. Freiheit und Frieden sind unsere höchsten Güter. Das war ein Buchtipp von Rigo Fromm, Dr. Manfred Schröter, das Schicksal der Nordhäuser Juden. 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
1: Am Mikrofon begrüßt Sie Peter Jentsch und das sind unsere Schlagzeilen. Investitionen. Autohaus baut neues Karosseriezentrum. Ausbaupläne. Bahnstrecke Nordhausen-Erfurt wird saniert. Arbeitstreffen. Umweltminister bei der TEM und Rentenstreit. Verband der Wirtschaft Thüringens will Reform umsetzen. Das Wetter. Heute ist es wechselnd bewölkt bei bis zu 34 Grad. Die Autohaus-Peter-Gruppe plant in Nordhausen eine Millioneninvestition. Nach Medienberichten will das Unternehmen einen Neubau in der Hallischen Straße errichten. Entstehen soll ein Karosserie- und Lackierzentrum. Geplant ist demnach, dass die Bauarbeiten nächstes Jahr beginnen. Das Unternehmen rechnet mit Kosten in Höhe von 5 Millionen Euro. Zur Autohaus-Peter-Gruppe gehören mittlerweile 33 Autohäuser. Voriges Jahr erwirtschaftete die Gruppe nach eigenen Angaben über 350 Millionen Euro. Die Bahnstrecke zwischen Nordhausen und Erfurt soll in den kommenden Jahren deutlich schneller werden. Die entsprechenden Pläne stellte die Deutsche Bahn gestern in Greußen vor. So soll die Fahrzeit nach Abschluss der Bauarbeiten im Jahr 2030 auf rund eine Stunde sinken. Ziel ist eine bessere Anbindung Nordthüringens an den ICE-Knoten Erfurt. Für das Vorhaben wird die 67 Kilometer lange Strecke schrittweise ausgebaut. Bereits abgeschlossen sind die Arbeiten zwischen Wolframshausen und Sondershausen. Künftig sollen Züge auf einzelnen Abschnitten dann mit bis zu 140 Kilometern pro Stunde fahren können. Künstliche Intelligenz, Desinformation und die Zukunft des Medienstandorts Thüringen standen im Mittelpunkt eines Treffens von Umweltminister Thilo Kummer mit der Thüringer Landesmedienanstalt. Diskutiert wurden unter anderem die Folgen von KI für Medien, der Umgang mit Hassrede und Falschinformationen sowie die Bedeutung großer Internetplattformen für die öffentliche Meinungsbildung. Außerdem ging es um die Zukunft regionaler Qualitätsmedien von Bürgerradios und Lokalfernsehen. Beide Seiten vereinbarten den Austausch über die Auswirkungen der digitalen Transformation auf die Gesellschaft und Demokratie fortzusetzen. Die geplante Abschaffung der Rente mit 63 sorgt auch in Thüringen für Streit. Die sozialpolitische Sprecherin der CDU-Landtagsfraktion, Claudia Heber, spricht sich gegen die Abschaffung dieser Regelung aus. Sie unterstützt damit die Position der Ministerpräsidenten Mario Vogt, Michael Kretschmer und Sven Schulze. Heber warnt, dass viele Ostdeutsche sonst nur mit Rentenabschlägen in den Ruhestand gehen können. Auch BSW, SPD, Linke und AfD wollen an der Rente mit 63 festhalten. Der Verband der Wirtschaft Thüringens fordert dagegen, die Reform wie geplant umzusetzen. Und nun das Wetter für Nordhausen und den Südharz. Heute wechseln sich Sonne und Wolken ab, zunächst bleibt es trocken. Am Nachmittag steigt dann allerdings das Risiko für einzelne Gewitter. Örtlich können diese kräftig ausfallen mit heftigem Starkregen, Hagel und schweren Sturmböen. Die meisten Regionen sind davon jedoch nicht betroffen. Die Temperaturen erreichen heute 31 bis 34 Grad, im Harz liegen sie bei 27 bis 30 Grad. Es weht ein schwacher bis mäßiger, zeitweise böiger Wind aus Südwest. In der Nacht zum Donnerstag ziehen anfangs noch vereinzelt Schauer und Gewitter durch, später ist es überwiegend trocken. Die Temperaturen gehen dann auf 20 bis 15 Grad zurück.

kleine Stadt am Sonntagmorgen. Das Wetter ist recht gut geraten, der Kirchturm träumt vom lieben Gott. Die Stadt riecht ganz und gar nach Braten und auch ein bisschen nach Kompott. Am Sonntag darf man lange schlafen, die Gassen sind so gut wie leer. Zwei alte Tanten, die sich trafen, bestreiten rüstig den Verkehr. Sie führen wieder mal die alten Gespräche, denn das hält gesund. Die Fenster gähnen sanft und halten sich die Gardinen vor den Mund. Der neue Herr Provisor lauert auf sein gestärktes Oberhemd. Er flucht, weil es so lange dauert. Man merkt daran, er ist hier fremd. Er will den Gottesdienst besuchen, denn das erheischt die Tradition. Die Stadt ist klein, man soll nicht fluchen. Pauline bringt das Hemd ja schon. Die Stunden machen kleine Schritte und heben ihre Füße kaum. Die Langeweile macht Visite, die Tanten flüstern über Dritte. Und drüben, auf des Marktes Mitte, schnarcht leise der Kastanienbaum. Erich Kästner.

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1: Am Mikrofon begrüßt Sie Peter Jentsch und das sind unsere Schlagzeilen. Investitionen. Autohaus baut neues Karosseriezentrum. Ausbaupläne. Bahnstrecke Nordhausen-Erfurt wird saniert. Arbeitstreffen. Umweltminister bei der TLM und Rentenstreit. Verband der Wirtschaft Thüringens will Reform umsetzen. Das Wetter. Heute ist es wechselnd bewölkt bei bis zu 34 Grad. Die Autohaus-Peter-Gruppe plant in Nordhausen eine Millioneninvestition. Nach Medienberichten will das Unternehmen einen Neubau in der Hallischen Straße errichten. Entstehen soll ein Karosserie- und Lackierzentrum. Geplant ist demnach, dass die Bauarbeiten nächstes Jahr beginnen. Das Unternehmen rechnet mit Kosten in Höhe von 5 Millionen Euro. Zur Autohaus-Peter-Gruppe gehören mittlerweile 33 Autohäuser. Voriges Jahr erwirtschaftete die Gruppe nach eigenen Angaben über 350 Millionen Euro. Die Bahnstrecke zwischen Nordhausen und Erfurt soll in den kommenden Jahren deutlich schneller werden. Die entsprechenden Pläne stellte die Deutsche Bahn gestern in Greußen vor. So soll die Fahrzeit nach Abschluss der Bauarbeiten im Jahr 2030 auf rund eine Stunde sinken. Ziel ist eine bessere Anbindung Nordthüringens an den ICE-Knoten Erfurt. Für das Vorhaben wird die 67 Kilometer lange Strecke schrittweise ausgebaut. Bereits abgeschlossen sind die Arbeiten zwischen Wolframshausen und Sondershausen. Künftig sollen Züge auf einzelnen Abschnitten dann mit bis zu 140 Kilometern pro Stunde fahren können. Künstliche Intelligenz, Desinformation und die Zukunft des Medienstandorts Thüringen standen im Mittelpunkt eines Treffens von Umweltminister Thilo Kummer mit der Thüringer Landesmedienanstalt. Diskutiert wurden unter anderem die Folgen von KI für Medien, der Umgang mit Hassrede und Falschinformationen sowie die Bedeutung großer Internetplattformen für die öffentliche Meinungsbildung. Außerdem ging es um die Zukunft regionaler Qualitätsmedien von Bürgerradios und Lokalfernsehen. Beide Seiten vereinbarten den Austausch über die Auswirkungen der digitalen Transformation auf die Gesellschaft und Demokratie fortzusetzen. Die geplante Abschaffung der Rente mit 63 sorgt auch in Thüringen für Streit. Die sozialpolitische Sprecherin der CDU-Landtagsfraktion, Claudia Heber, spricht sich gegen die Abschaffung dieser Regelung aus. Sie unterstützt damit die Position der Ministerpräsidenten Mario Vogt, Michael Kretschmer und Sven Schulze. Heber warnt, dass viele Ostdeutsche sonst nur mit Rentenabschlägen in den Ruhestand gehen können. Auch BSW, SPD, Linke und AfD wollen an der Rente mit 63 festhalten. Der Verband der Wirtschaft Thüringens fordert dagegen, die Reform wie geplant umzusetzen. Und nun das Wetter für Nordhausen und den Südharz. Heute wechseln sich Sonne und Wolken ab, zunächst bleibt es trocken. Am Nachmittag steigt dann allerdings das Risiko für einzelne Gewitter. Örtlich können diese kräftig ausfallen, mit heftigem Starkregen, Hagel und schweren Sturmböen. Die meisten Regionen sind davon jedoch nicht betroffen. Die Temperaturen erreichen heute 31 bis 34 Grad, im Harz liegen sie bei 27 bis 30 Grad. Es weht ein schwacher bis mäßiger, zeitweise böiger Wind aus Südwest. In der Nacht zum Donnerstag ziehen anfangs noch vereinzelt Schauer und Gewitter durch, später ist es überwiegend trocken. Die Temperaturen gehen dann auf 20 bis 15 Grad zurück.

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2: 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Wien, bevor ich heute irgendwas von mich gebe, muss ich erst einmal was loswerden. Am 31. Juli, da konnte unsere Ehrenbürgerin Erika Schirmer ihren 100. Geburtstag feiern. Und dazu möchte ich sie ganz, ganz herzlich gratulieren. Und ich wünsche ihr, dass er alles an Liebe und Güte, was er den Lieden so gegeben hat, weiter zu ihr zurückgekommen. Ich glaube, alles, was Frau Schirmer gemacht hat, basierte aus Liebe zu Menschen. Und ich glaube wieder, dass das

0: schöne Wort Empathie extra für Sie erfunden worden ist. Ach, das muss ich mal loswerden. Mal ehrlich, wie oft reihen wir uns unkünstlich über ein Bobe auf und neigen da dazu und dann liegen fürchterlich auf den Zetzelotschen. Es geht aber anders da. Mich freut es immer ganz sehr, dass wir im nächsten Jahre 1100 Jahre Nordhusen und Anordiering doch feiern wollen. Das Problem ist natürlich war da nur, dass die Moneten der besten Knopf sind. Tja, und da habe ich mich mal so überlegt, was kann man da machen? Jo, wir könnten hier der Stadtverwaltung Bettel schicken, aber das kann man nicht zumuten. Außerdem glaube ich nicht, dass irgendwer so bekloppt ist und dem Ordnungsamt freiwillig was zustecken tut. Also ich nicht. Und ich habe mal überlegt, dass vielleicht eine Tumbola die nötigen Moneten bringen könnte. Jo, was die Preise angeht, da haben wir doch bei uns vieles zu bieten. Zum Beispiel könnte die Traditionsbrennerei einen Kurs für betreutes Trinken anbieten. Unter der Parole, bei uns werden sie geholfen. Da bin ich ja dabei. Von Osten könnte zum Beispiel bei seinen Schwänen einen Schnupperkurs zelebrieren. Ein Jahresgarten für so ein Quellboot, das wäre auch sehr erstrebenswert. Jo, und ein Termin beim Facharzt Dinnerboy könnte Begeisterungsstürme auslösen. Weil wir ja heutzutage sind ja schlecht, in Fach immer zaubern können, haben viele mehr Frauen Prostata-Probleme wie früher. Und das deshalb ist ein Termin in einer urologischen Praxis ein Volltreffer. Ein Spaziergang durch die Uferstraße mit Polizeischutz wäre doch auch ein erstrebenswerter Gewinn. Denn viele Leute haben sich schon seit Jahren da nicht mehr hingetraut. Ach jo, für die Verkehrsbetriebe hätte ich da auch noch was. Menschenskinder, ihr könntet doch Erlebnisstadtrundfahrten mit der elektrischen anbieten. In der Landkramstraße, da wird ein Zwischenhalt angeboten. Und wer auf sowas steht, könnte ich da mal schön ordentlich vermöbeln lösen. Ich könnte übrigens ein Hauptgewinn anbieten. Ja, nämlich eine Trabantanmeldung von 1986. Da sollte eigentlich Bohle kommen. Das ist übrigens eine Luxusausführung mit verchromten Lampenringen und einem Pipapo. Ja, und bevor ihr euch der Zahn trieft, höre ich lieber auf. Ja, da sieht ihr Puff, nicht? Jetzt wünsche ich auch noch eine schöne Woche und vor allen Dingen, bleibt schön gesund, dann werdet ihr auch nicht krank. Macht's gut.
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1: Am Mikrofon begrüßt Sie Peter Jentsch und das sind unsere Schlagzeilen. Investitionen. Autohaus baut neues Karosseriezentrum. Ausbaupläne. Bahnstrecke Nordhausen-Erfurt wird saniert. Arbeitstreffen. Umweltminister bei der TEM und Rentenstreit. Verband der Wirtschaft Thüringens will Reform umsetzen. Das Wetter. Heute ist es wechselnd bewölkt bei bis zu 34 Grad. Die Autohaus-Peter-Gruppe plant in Nordhausen eine Millioneninvestition. Nach Medienberichten will das Unternehmen einen Neubau in der Hallischen Straße errichten. Entstehen soll ein Karosserie- und Lackierzentrum. Geplant ist demnach, dass die Bauarbeiten nächstes Jahr beginnen. Das Unternehmen rechnet mit Kosten in Höhe von 5 Millionen Euro. Zur Autohaus-Peter-Gruppe gehören mittlerweile 33 Autohäuser. Voriges Jahr erwirtschaftete die Gruppe nach eigenen Angaben über 350 Millionen Euro. Die Bahnstrecke zwischen Nordhausen und Erfurt soll in den kommenden Jahren deutlich schneller werden. Die entsprechenden Pläne stellte die Deutsche Bahn gestern in Greußen vor. So soll die Fahrzeit nach Abschluss der Bauarbeiten im Jahr 2030 auf rund eine Stunde sinken. Ziel ist eine bessere Anbindung Nordthüringens an den ICE-Knoten Erfurt. Für das Vorhaben wird die 67 Kilometer lange Strecke schrittweise ausgebaut. Bereits abgeschlossen sind die Arbeiten zwischen Wolframshausen und Sondershausen. Künftig sollen Züge auf einzelnen Abschnitten dann mit bis zu 140 Kilometern pro Stunde fahren können. Künstliche Intelligenz, Desinformation und die Zukunft des Medienstandorts Thüringen standen im Mittelpunkt eines Treffens von Umweltminister Thilo Kummer mit der Thüringer Landesmedienanstalt. Diskutiert wurden unter anderem die Folgen von KI für Medien, der Umgang mit Hassrede und Falschinformationen sowie die Bedeutung großer Internetplattformen für die öffentliche Meinungsbildung. Außerdem ging es um die Zukunft regionaler Qualitätsmedien von Bürgerradios und Lokalfernsehen. Beide Seiten vereinbarten den Austausch über die Auswirkungen der digitalen Transformation auf die Gesellschaft und Demokratie fortzusetzen. Die geplante Abschaffung der Rente mit 63 sorgt auch in Thüringen für Streit. Die sozialpolitische Sprecherin der CDU-Landtagsfraktion, Claudia Heber, spricht sich gegen die Abschaffung dieser Regelung aus. Sie unterstützt damit die Position der Ministerpräsidenten Mario Vogt, Michael Kretschmer und Sven Schulze. Heber warnt, dass viele Ostdeutsche sonst nur mit Rentenabschlägen in den Ruhestand gehen können. Auch BSW, SPD, Linke und AfD wollen an der Rente mit 63 festhalten. Der Verband der Wirtschaft Thüringens fordert dagegen, die Reform wie geplant umzusetzen. Und nun das Wetter für Nordhausen und den Südharz. Heute wechseln sich Sonne und Wolken ab, zunächst bleibt es trocken. Am Nachmittag steigt dann allerdings das Risiko für einzelne Gewitter. Örtlich können diese kräftig ausfallen mit heftigem Starkregen, Hagel und schweren Sturmböen. Die meisten Regionen sind davon jedoch nicht betroffen. Die Temperaturen erreichen heute 31 bis 34 Grad, im Harz liegen sie bei 27 bis 30 Grad. Es weht ein schwacher bis mäßiger, zeitweise böiger Wind aus Südwest. In der Nacht zum Donnerstag ziehen anfangs noch vereinzelt Schauer und Gewitter durch, später ist es überwiegend trocken. Die Temperaturen gehen dann auf 20 bis 15 Grad zurück.

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2: Hallo und herzlich willkommen zu Jazz Time von und mit Alexander Blume aus Eisenach auf Wartburg Radio 96,5 im Radio RFM in Eschwege, im Radio Enno Nordhausen und im SRB in Saalfeld.

Heute gibt es mal wieder zu Anfang und dann im zweiten Teil der Sendung ein wenig mehr Blues. Bestimmt haben viele den Altmeister des Blues B.B. King erkannt. Blues on the Bayou heißt die CD, von der ich eben schon Blues Boys Tune gespielt habe. Wir hören im zweiten Teil mehr von dieser wunderschönen Session. Jetzt geht es erstmal weiter mit sommerlichem Jazz-Mix. Rick Brown, Yellow Jackets, Earl Klug, The Modern Jazz Quartet, Soul und Randy Crawford machen Musik zum Entspannen und Zuhören bis zur Mitte der Sendung. Da hören wir uns wieder. Jetzt erstmal viel Spaß mit Rick Brown.

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Ihr hört Jazz Time von und mit Alexander Blume aus Eisenach auf Wartburg Radio 96,5, im Radio RFM in Eschwege, im Radio Enno Nordhausen und im SRB in Saalfeld. Heute im ersten Teil der Sendung mit einem bunten Jazz-Mix zum schön zuhören, ausspannen und genießen. Im zweiten Teil der Sendung geht's ja natürlich weiter, wie angekündigt, mit Musik von B.B. King von seiner Produktion Blues on the Bayou. Und ich habe nochmal einen Veranstaltungshinweis in der Nähe, in eigener Sache, in der Nähe von Eisenach, versteht sich, meinem Heimatort. Am 7. August spiele ich zusammen mit meinem Sohn Maximilian an den Drums, er singt auch, und Sinarin Bass und der Violinistin Sophia Heider aus Dresden ein Konzert im Dorfgemeinschaftshaus Neuenhof. Wir lassen den Jazz im Dorf, so heißt die Veranstaltung. Und auf meiner Homepage www.alexanderblume.de kann man dann auch schauen, wo es da die Karten gibt. Einen Tag später spielen wir in etwas größere Besetzung dann in Magdeburg im Moritzhof, unser 24. Konzert in jährlicher Folge. Somit sind wir dort die dienstälteste Blues- und Jazzband. Außer Sophia und Sina und Maximilian sind auch dabei, die beiden Eisenacher Sängerinnen Pauline und Helena Albrecht. In Magdeburg beginnt das Ganze 20 Uhr. Wunderschönes Ambiente, immer volles Haus, gut gekühlte Getränke und natürlich heiße Musik. Jetzt geht es weiter mit B.B. King, Blues on the Bayou. Keine ganz so spektakuläre Besetzung von den Namen her, aber es sind hervorragende, ganz exzellente Musikerinnen und Musiker, die mit auf der CD sind. Und damit es jetzt nicht immer spannender wird, geht's gleich weiter mit Bad Case of Love. Wir hören uns am Ende der Sendung nochmal.

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Das war Jazz Time von und mit Alexander Blumhaus Eisenach auf Wartburg Radio 96,5, im Radio RFM in Eschwege, im Radio Enno Nordhausen und im SRB Saalfeld. Ich wünsche allen Hörerinnen und Hörern eine gute, swingend bluesige Zeit. Bis zum Wiederhören.

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2: Am Mikrofon begrüßt Sie Peter Jentsch und das sind unsere Schlagzeilen. Investitionen. Autohaus baut neues Karosseriezentrum. Ausbaupläne. Bahnstrecke Nordhausen-Erfurt wird saniert. Arbeitstreffen. Umweltminister bei der TLM und Rentenstreit. Verband der Wirtschaft Thüringens will Reform umsetzen. Das Wetter. Heute ist es wechselnd bewölkt bei bis zu 34 Grad. Die Autohaus-Peter-Gruppe plant in Nordhausen eine Millioneninvestition. Nach Medienberichten will das Unternehmen einen Neubau in der Hallischen Straße errichten. Entstehen soll ein Karosserie- und Lackierzentrum. Geplant ist demnach, dass die Bauarbeiten nächstes Jahr beginnen. Das Unternehmen rechnet mit Kosten in Höhe von 5 Millionen Euro. Zur Autohaus-Peter-Gruppe gehören mittlerweile 33 Autohäuser. Voriges Jahr erwirtschaftete die Gruppe nach eigenen Angaben über 350 Millionen Euro. Die Bahnstrecke zwischen Nordhausen und Erfurt soll in den kommenden Jahren deutlich schneller werden. Die entsprechenden Pläne stellte die Deutsche Bahn gestern in Greußen vor. So soll die Fahrzeit nach Abschluss der Bauarbeiten im Jahr 2030 auf rund eine Stunde sinken. Ziel ist eine bessere Anbindung Nordthüringens an den ICE-Knoten Erfurt. Für das Vorhaben wird die 67 Kilometer lange Strecke schrittweise ausgebaut. Bereits abgeschlossen sind die Arbeiten zwischen Wolframshausen und Sondershausen. Künftig sollen Züge auf einzelnen Abschnitten dann mit bis zu 140 Kilometern pro Stunde fahren können. Künstliche Intelligenz, Desinformation und die Zukunft des Medienstandorts Thüringen standen im Mittelpunkt eines Treffens von Umweltminister Thilo Kummer mit der Thüringer Landesmedienanstalt. Diskutiert wurden unter anderem die Folgen von KI für Medien, der Umgang mit Hassrede und Falschinformationen sowie die Bedeutung großer Internetplattformen für die öffentliche Meinungsbildung. Außerdem ging es um die Zukunft regionaler Qualitätsmedien von Bürgerradios und Lokalfernsehen. Beide Seiten vereinbarten den Austausch über die Auswirkungen der digitalen Transformation auf die Gesellschaft und Demokratie fortzusetzen. Die geplante Abschaffung der Rente mit 63 sorgt auch in Thüringen für Streit. Die sozialpolitische Sprecherin der CDU-Landtagsfraktion, Claudia Heber, spricht sich gegen die Abschaffung dieser Regelung aus. Sie unterstützt damit die Position der Ministerpräsidenten Mario Vogt, Michael Kretschmer und Sven Schulze. Heber warnt, dass viele Ostdeutsche sonst nur mit Rentenabschlägen in den Ruhestand gehen können. Auch BSW, SPD, Linke und AfD wollen an der Rente mit 63 festhalten. Der Verband der Wirtschaft Thüringens fordert dagegen, die Reform wie geplant umzusetzen. Und nun das Wetter für Nordhausen und den Südharz. Heute wechseln sich Sonne und Wolken ab, zunächst bleibt es trocken. Am Nachmittag steigt dann allerdings das Risiko für einzelne Gewitter. Örtlich können diese kräftig ausfallen mit heftigem Starkregen, Hagel und schweren Sturmböen. Die meisten Regionen sind davon jedoch nicht betroffen. Die Temperaturen erreichen heute 31 bis 34 Grad, im Harz liegen sie bei 27 bis 30 Grad. Es weht ein schwacher bis mäßiger, zeitweise böiger Wind aus Südwest. In der Nacht zum Donnerstag ziehen anfangs noch vereinzelt Schauer und Gewitter durch, später ist es überwiegend trocken. Die Temperaturen gehen dann auf 20 bis 15 Grad zurück.

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1: 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Jetzt ist wieder Zeit für Satire bei Radio Enno mit den Gedanken eines Spinners. Und der Spinner am Mikrofon ist wie immer Rigo Fromm. Ich habe diesmal sehr lange überlegt, ob ich nicht heute mit einem sehr bösen, frauenfeindlichen Witz aus Jugendtown anfangen soll. Aber das wäre ja genau das, was ich heute so befremdlich finde. Vielleicht sollte ich eher einen schlechten Witz über Dieter Nuhr machen, denn der findet das Thema ja anscheinend lustig genug, um im Fernsehen seine Späße darüber zu machen. Wer also über Frauenwitze lachen will und lachen kann, schaltet Donnerstagabend Dieter Nuhr im Ersten ein. Solche frauenfeindlichen Witze habe ich in meinen jungen Jahren auch noch selbst erzählt und alle haben drüber gelacht, außer natürlich die Frauen. Aber auch die haben uns nicht mehr als schief angeschaut. War halt zu dieser Zeit normal vor 30, 35 Jahren. Und heute, wo jeder wissen sollte, dass Männer, Frauen, Kinder die gleichen Rechte haben, fehlen in Deutschland 14.000 Frauenhausplätze. Ist das nicht unglaublich? Ich meine, Macht zu demonstrieren kann schon klasse sein, aber doch nicht gegen Schwächere und schon gar nicht gegen Frauen und Mädchen. Meistens sind es die Affen, die sonst von niemandem ernst genommen werden oder verspottet werden, weil sie nichts auf die Kette kriegen. Und die sich dann immer irgendwo ihre Bestätigung als starker Mann holen müssen. Deswegen verprügeln sie dann die eigene Frau. Und weil man einmal dabei ist, ja, dann die Kinder gleich mit, ist ein Abwasch. Und danach lässt er sich von der Alten gleich noch einblasen. Da kann sie gleich ihre Unterwürfigkeit beweisen. Außerdem, mit ausgeschlagenen Zähnen ist das dann auch weniger gefährlich. Prügeln quasi zum Selbstschutz. Solche Typen sind echte Waschlappen. Auf Arbeit und im Sportclub und in der Kneipe sind sie die Duckmäuser und zu Hause führen sie das Kommando. Frauchen kriegt ihr Wirtschaftsgeld und kümmert sich um Heim, Herd und Kinder. Und er ist der große Ernährer. Und zum nächsten Wahltermin schleicht er in die Kabine. Richtet sich auf wie eine echte deutsche Eiche, Brust raus, Arsch rein und kreuzt schnell die AfD ein. So, dass dieses Spielchen auf ewig so weitergehe. Denn die befürworten ja das stolze männliche Familienoberhaupt und das kleine, untergebene Heimchen am Herd. Dazu sage ich nur, Mädchen und Frauen, wehrt euch. Lasst das nicht zu, besorgt euch Hilfe. Jeder Frauenhausplatz, den wir brauchen, ist einer zu viel. Vor kurzem hat die Caritas Nordhausen einen Kurzfilm zu diesem Thema gedreht, dessen Schlussszene im Theater aufgenommen wurde. Es sollten 350 Menschen kommen zu dieser Schlussszene. Es waren am Ende über 500. Und ein Drittel davon waren Männer. Es gibt sie also doch. Freunde, denkt drüber nach. Das waren die Gedanken eines Spinners bei Radio Enno. Am Mikrofon für euch war Rigo.
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1: Am Mikrofon begrüßt Sie Peter Jentsch und das sind unsere Schlagzeilen. Investitionen. Autohaus baut neues Karosseriezentrum. Ausbaupläne. Bahnstrecke Nordhausen-Erfurt wird saniert. Arbeitstreffen. Umweltminister bei der TEM und Rentenstreit. Verband der Wirtschaft Thüringens will Reform umsetzen. Das Wetter. Heute ist es wechselnd bewölkt bei bis zu 34 Grad. Die Autohaus-Peter-Gruppe plant in Nordhausen eine Millioneninvestition. Nach Medienberichten will das Unternehmen einen Neubau in der Hallischen Straße errichten. Entstehen soll ein Karosserie- und Lackierzentrum. Geplant ist demnach, dass die Bauarbeiten nächstes Jahr beginnen. Das Unternehmen rechnet mit Kosten in Höhe von 5 Millionen Euro. Zur Autohaus-Peter-Gruppe gehören mittlerweile 33 Autohäuser. Voriges Jahr erwirtschaftete die Gruppe nach eigenen Angaben über 350 Millionen Euro. Die Bahnstrecke zwischen Nordhausen und Erfurt soll in den kommenden Jahren deutlich schneller werden. Die entsprechenden Pläne stellte die Deutsche Bahn gestern in Greußen vor. So soll die Fahrzeit nach Abschluss der Bauarbeiten im Jahr 2030 auf rund eine Stunde sinken. Ziel ist eine bessere Anbindung Nordthüringens an den ICE-Knoten Erfurt. Für das Vorhaben wird die 67 Kilometer lange Strecke schrittweise ausgebaut. Bereits abgeschlossen sind die Arbeiten zwischen Wolframshausen und Sondershausen. Künftig sollen Züge auf einzelnen Abschnitten dann mit bis zu 140 Kilometern pro Stunde fahren können. Künstliche Intelligenz, Desinformation und die Zukunft des Medienstandorts Thüringen standen im Mittelpunkt eines Treffens von Umweltminister Thilo Kummer mit der Thüringer Landesmedienanstalt. Diskutiert wurden unter anderem die Folgen von KI für Medien, der Umgang mit Hassrede und Falschinformationen sowie die Bedeutung großer Internetplattformen für die öffentliche Meinungsbildung. Außerdem ging es um die Zukunft regionaler Qualitätsmedien von Bürgerradios und Lokalfernsehen. Beide Seiten vereinbarten den Austausch über die Auswirkungen der digitalen Transformation auf die Gesellschaft und Demokratie fortzusetzen. Die geplante Abschaffung der Rente mit 63 sorgt auch in Thüringen für Streit. Die sozialpolitische Sprecherin der CDU-Landtagsfraktion, Claudia Heber, spricht sich gegen die Abschaffung dieser Regelung aus. Sie unterstützt damit die Position der Ministerpräsidenten Mario Vogt, Michael Kretschmer und Sven Schulze. Heber warnt, dass viele Ostdeutsche sonst nur mit Rentenabschlägen in den Ruhestand gehen können. Auch BSW, SPD, Linke und AfD wollen an der Rente mit 63 festhalten. Der Verband der Wirtschaft Thüringens fordert dagegen, die Reform wie geplant umzusetzen. Und nun das Wetter für Nordhausen und den Südharz. Heute wechseln sich Sonne und Wolken ab, zunächst bleibt es trocken. Am Nachmittag steigt dann allerdings das Risiko für einzelne Gewitter. Örtlich können diese kräftig ausfallen mit heftigem Starkregen, Hagel und schweren Sturmböen. Die meisten Regionen sind davon jedoch nicht betroffen. Die Temperaturen erreichen heute 31 bis 34 Grad, im Harz liegen sie bei 27 bis 30 Grad. Es weht ein schwacher bis mäßiger, zeitweise böiger Wind aus Südwest. In der Nacht zum Donnerstag ziehen anfangs noch vereinzelt Schauer und Gewitter durch, später ist es überwiegend trocken. Die Temperaturen gehen dann auf 20 bis 15 Grad zurück.

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2: Am Mikrofon begrüßt Sie Peter Jentsch und das sind unsere Schlagzeilen. Investitionen. Autohaus baut neues Karosseriezentrum. Ausbaupläne. Bahnstrecke Nordhausen-Erfurt wird saniert. Arbeitstreffen. Umweltminister bei der TEM und Rentenstreit. Verband der Wirtschaft Thüringens will Reform umsetzen. Das Wetter. Heute ist es wechselnd bewölkt bei bis zu 34 Grad. Die Autohaus-Peter-Gruppe plant in Nordhausen eine Millioneninvestition. Nach Medienberichten will das Unternehmen einen Neubau in der Hallischen Straße errichten. Entstehen soll ein Karosserie- und Lackierzentrum. Geplant ist demnach, dass die Bauarbeiten nächstes Jahr beginnen. Das Unternehmen rechnet mit Kosten in Höhe von 5 Millionen Euro. Zur Autohaus-Peter-Gruppe gehören mittlerweile 33 Autohäuser. Voriges Jahr erwirtschaftete die Gruppe nach eigenen Angaben über 350 Millionen Euro. Die Bahnstrecke zwischen Nordhausen und Erfurt soll in den kommenden Jahren deutlich schneller werden. Die entsprechenden Pläne stellte die Deutsche Bahn gestern in Greußen vor. So soll die Fahrzeit nach Abschluss der Bauarbeiten im Jahr 2030 auf rund eine Stunde sinken. Ziel ist eine bessere Anbindung Nordthüringens an den ICE-Knoten Erfurt. Für das Vorhaben wird die 67 Kilometer lange Strecke schrittweise ausgebaut. Bereits abgeschlossen sind die Arbeiten zwischen Wolframshausen und Sondershausen. Künftig sollen Züge auf einzelnen Abschnitten dann mit bis zu 140 Kilometern pro Stunde fahren können. Künstliche Intelligenz, Desinformation und die Zukunft des Medienstandorts Thüringen standen im Mittelpunkt eines Treffens von Umweltminister Thilo Kummer mit der Thüringer Landesmedienanstalt. Diskutiert wurden unter anderem die Folgen von KI für Medien, der Umgang mit Hassrede und Falschinformationen sowie die Bedeutung großer Internetplattformen für die öffentliche Meinungsbildung. Außerdem ging es um die Zukunft regionaler Qualitätsmedien von Bürgerradios und Lokalfernsehen. Beide Seiten vereinbarten den Austausch über die Auswirkungen der digitalen Transformation auf die Gesellschaft und Demokratie fortzusetzen. Die geplante Abschaffung der Rente mit 63 sorgt auch in Thüringen für Streit. Die sozialpolitische Sprecherin der CDU-Landtagsfraktion, Claudia Heber, spricht sich gegen die Abschaffung dieser Regelung aus. Sie unterstützt damit die Position der Ministerpräsidenten Mario Vogt, Michael Kretschmer und Sven Schulze. Heber warnt, dass viele Ostdeutsche sonst nur mit Rentenabschlägen in den Ruhestand gehen können. Auch BSW, SPD, Linke und AfD wollen an der Rente mit 63 festhalten. Der Verband der Wirtschaft Thüringens fordert dagegen, die Reform wie geplant umzusetzen. Und nun das Wetter für Nordhausen und den Südharz. Heute wechseln sich Sonne und Wolken ab, zunächst bleibt es trocken. Am Nachmittag steigt dann allerdings das Risiko für einzelne Gewitter. Örtlich können diese kräftig ausfallen mit heftigem Starkregen, Hagel und schweren Sturmböen. Die meisten Regionen sind davon jedoch nicht betroffen. Die Temperaturen erreichen heute 31 bis 34 Grad, im Harz liegen sie bei 27 bis 30 Grad. Es weht ein schwacher bis mäßiger, zeitweise böiger Wind aus Südwest. In der Nacht zum Donnerstag ziehen anfangs noch vereinzelt Schauer und Gewitter durch, später ist es überwiegend trocken. Die Temperaturen gehen dann auf 20 bis 15 Grad zurück.
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1: Am Mikrofon begrüßt Sie Peter Jentsch und das sind unsere Schlagzeilen. Investitionen. Autohaus baut neues Karosseriezentrum. Ausbaupläne. Bahnstrecke Nordhausen-Erfurt wird saniert. Arbeitstreffen. Umweltminister bei der TLM und Rentenstreit. Verband der Wirtschaft Thüringens will Reform umsetzen. Das Wetter. Heute ist es wechselnd bewölkt bei bis zu 34 Grad. Die Autohaus-Peter-Gruppe plant in Nordhausen eine Millioneninvestition. Nach Medienberichten will das Unternehmen einen Neubau in der Hallischen Straße errichten. Entstehen soll ein Karosserie- und Lackierzentrum. Geplant ist demnach, dass die Bauarbeiten nächstes Jahr beginnen. Das Unternehmen rechnet mit Kosten in Höhe von 5 Millionen Euro. Zur Autohaus-Peter-Gruppe gehören mittlerweile 33 Autohäuser. Voriges Jahr erwirtschaftete die Gruppe nach eigenen Angaben über 350 Millionen Euro. Die Bahnstrecke zwischen Nordhausen und Erfurt soll in den kommenden Jahren deutlich schneller werden. Die entsprechenden Pläne stellte die Deutsche Bahn gestern in Greußen vor. So soll die Fahrzeit nach Abschluss der Bauarbeiten im Jahr 2030 auf rund eine Stunde sinken. Ziel ist eine bessere Anbindung Nordthüringens an den ICE-Knoten Erfurt. Für das Vorhaben wird die 67 Kilometer lange Strecke schrittweise ausgebaut. Bereits abgeschlossen sind die Arbeiten zwischen Wolframshausen und Sondershausen. Künftig sollen Züge auf einzelnen Abschnitten dann mit bis zu 140 Kilometern pro Stunde fahren können. Künstliche Intelligenz, Desinformation und die Zukunft des Medienstandorts Thüringen standen im Mittelpunkt eines Treffens von Umweltminister Thilo Kummer mit der Thüringer Landesmedienanstalt. Diskutiert wurden unter anderem die Folgen von KI für Medien, der Umgang mit Hassrede und Falschinformationen sowie die Bedeutung großer Internetplattformen für die öffentliche Meinungsbildung. Außerdem ging es um die Zukunft regionaler Qualitätsmedien von Bürgerradios und Lokalfernsehen. Beide Seiten vereinbarten den Austausch über die Auswirkungen der digitalen Transformation auf die Gesellschaft und Demokratie fortzusetzen. Die geplante Abschaffung der Rente mit 63 sorgt auch in Thüringen für Streit. Die sozialpolitische Sprecherin der CDU-Landtagsfraktion, Claudia Heber, spricht sich gegen die Abschaffung dieser Regelung aus. Sie unterstützt damit die Position der Ministerpräsidenten Mario Vogt, Michael Kretschmer und Sven Schulze. Heber warnt, dass viele Ostdeutsche sonst nur mit Rentenabschlägen in den Ruhestand gehen können. Auch BSW, SPD, Linke und AfD wollen an der Rente mit 63 festhalten. Der Verband der Wirtschaft Thüringens fordert dagegen, die Reform wie geplant umzusetzen. Und nun das Wetter für Nordhausen und den Südharz. Heute wechseln sich Sonne und Wolken ab, zunächst bleibt es trocken. Am Nachmittag steigt dann allerdings das Risiko für einzelne Gewitter. Örtlich können diese kräftig ausfallen mit heftigem Starkregen, Hagel und schweren Sturmböen. Die meisten Regionen sind davon jedoch nicht betroffen. Die Temperaturen erreichen heute 31 bis 34 Grad, im Harz liegen sie bei 27 bis 30 Grad. Es weht ein schwacher bis mäßiger, zeitweise böiger Wind aus Südwest. In der Nacht zum Donnerstag ziehen anfangs noch vereinzelt Schauer und Gewitter durch, später ist es überwiegend trocken. Die Temperaturen gehen dann auf 20 bis 15 Grad zurück.

0: 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Heute.
1: Unter aller Kanone.
2: Mit dem militärischen Sachverhalt hat die Redensart nichts zu tun, sondern mit der Pädagogik. Sub omni canone bedeutet in etwa unterhalb aller Leistungsgrenzen. Kanon gleich Richtschnur, im pädagogischen Sinne Lehrplan. Warum sich mit der Zeit die Kanone in die Redewendung einschlägt, müsste man sozusagen den Volksmund fragen.
0: Viel Spaß beim Schreiben.

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3: Am Mikrofon begrüßt Sie Peter Jentsch und das sind unsere Schlagzeilen. Investitionen. Autohaus baut neues Karosseriezentrum. Ausbaupläne. Bahnstrecke Nordhausen-Erfurt wird saniert. Arbeitstreffen. Umweltminister bei der TEM und Rentenstreit. Verband der Wirtschaft Thüringens will Reform umsetzen. Das Wetter. Heute ist es wechselnd bewölkt bei bis zu 34 Grad. Die Autohaus-Peter-Gruppe plant in Nordhausen eine Millioneninvestition. Nach Medienberichten will das Unternehmen einen Neubau in der Hallischen Straße errichten. Entstehen soll ein Karosserie- und Lackierzentrum. Geplant ist demnach, dass die Bauarbeiten nächstes Jahr beginnen. Das Unternehmen rechnet mit Kosten in Höhe von 5 Millionen Euro. Zur Autohaus-Peter-Gruppe gehören mittlerweile 33 Autohäuser. Voriges Jahr erwirtschaftete die Gruppe nach eigenen Angaben über 350 Millionen Euro. Die Bahnstrecke zwischen Nordhausen und Erfurt soll in den kommenden Jahren deutlich schneller werden. Die entsprechenden Pläne stellte die Deutsche Bahn gestern in Greußen vor. So soll die Fahrzeit nach Abschluss der Bauarbeiten im Jahr 2030 auf rund eine Stunde sinken. Ziel ist eine bessere Anbindung Nordthüringens an den ICE-Knoten Erfurt. Für das Vorhaben wird die 67 Kilometer lange Strecke schrittweise ausgebaut. Bereits abgeschlossen sind die Arbeiten zwischen Wolframshausen und Sondershausen. Künftig sollen Züge auf einzelnen Abschnitten dann mit bis zu 140 Kilometern pro Stunde fahren können. Künstliche Intelligenz, Desinformation und die Zukunft des Medienstandorts Thüringen standen im Mittelpunkt eines Treffens von Umweltminister Thilo Kummer mit der Thüringer Landesmedienanstalt. Diskutiert wurden unter anderem die Folgen von KI für Medien, der Umgang mit Hassrede und Falschinformationen sowie die Bedeutung großer Internetplattformen für die öffentliche Meinungsbildung. Außerdem ging es um die Zukunft regionaler Qualitätsmedien von Bürgerradios und Lokalfernsehen. Beide Seiten vereinbarten den Austausch über die Auswirkungen der digitalen Transformation auf die Gesellschaft und Demokratie fortzusetzen. Die geplante Abschaffung der Rente mit 63 sorgt auch in Thüringen für Streit. Die sozialpolitische Sprecherin der CDU-Landtagsfraktion, Claudia Heber, spricht sich gegen die Abschaffung dieser Regelung aus. Sie unterstützt damit die Position der Ministerpräsidenten Mario Vogt, Michael Kretschmer und Sven Schulze. Heber warnt, dass viele Ostdeutsche sonst nur mit Rentenabschlägen in den Ruhestand gehen können. Auch BSW, SPD, Linke und AfD wollen an der Rente mit 63 festhalten. Der Verband der Wirtschaft Thüringens fordert dagegen, die Reform wie geplant umzusetzen. Und nun das Wetter für Nordhausen und den Südharz. Heute wechseln sich Sonne und Wolken ab, zunächst bleibt es trocken. Am Nachmittag steigt dann allerdings das Risiko für einzelne Gewitter. Örtlich können diese kräftig ausfallen mit heftigem Starkregen, Hagel und schweren Sturmböen. Die meisten Regionen sind davon jedoch nicht betroffen. Die Temperaturen erreichen heute 31 bis 34 Grad, im Harz liegen sie bei 27 bis 30 Grad. Es weht ein schwacher bis mäßiger, zeitweise böiger Wind aus Südwest. In der Nacht zum Donnerstag ziehen anfangs noch vereinzelt Schauer und Gewitter durch, später ist es überwiegend trocken. Die Temperaturen gehen dann auf 20 bis 15 Grad zurück.

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1: Am Mikrofon begrüßt Sie Peter Jentsch und das sind unsere Schlagzeilen. Investitionen. Autohaus baut neues Karosseriezentrum. Ausbaupläne. Bahnstrecke Nordhausen-Erfurt wird saniert. Arbeitstreffen. Umweltminister bei der TLM und Rentenstreit. Verband der Wirtschaft Thüringens will Reform umsetzen. Das Wetter. Heute ist es wechselnd bewölkt bei bis zu 34 Grad. Die Autohaus Peter-Gruppe plant in Nordhausen eine Millioneninvestition. Nach Medienberichten will das Unternehmen einen Neubau in der Hallischen Straße errichten. Entstehen soll ein Karosserie- und Lackierzentrum. Geplant ist demnach, dass die Bauarbeiten nächstes Jahr beginnen. Das Unternehmen rechnet mit Kosten in Höhe von 5 Millionen Euro. Zur Autohaus Peter-Gruppe gehören mittlerweile 33 Autohäuser. Voriges Jahr erwirtschaftete die Gruppe nach eigenen Angaben über 350 Millionen Euro. Die Bahnstrecke zwischen Nordhausen und Erfurt soll in den kommenden Jahren deutlich schneller werden. Die entsprechenden Pläne stellte die Deutsche Bahn gestern in Greußen vor. So soll die Fahrzeit nach Abschluss der Bauarbeiten im Jahr 2030 auf rund eine Stunde sinken. Ziel ist eine bessere Anbindung Nordthüringens an den ICE-Knoten Erfurt. Für das Vorhaben wird die 67 Kilometer lange Strecke schrittweise ausgebaut. Bereits abgeschlossen sind die Arbeiten zwischen Wolframshausen und Sondershausen. Künftig sollen Züge auf einzelnen Abschnitten dann mit bis zu 140 Kilometern pro Stunde fahren können. Künstliche Intelligenz, Desinformation und die Zukunft des Medienstandorts Thüringen standen im Mittelpunkt eines Treffens von Umweltminister Thilo Kummer mit der Thüringer Landesmedienanstalt. Diskutiert wurden unter anderem die Folgen von KI für Medien, der Umgang mit Hassrede und Falschinformationen sowie die Bedeutung großer Internetplattformen für die öffentliche Meinungsbildung. Außerdem ging es um die Zukunft regionaler Qualitätsmedien von Bürgerradios und Lokalfernsehen. Beide Seiten vereinbarten den Austausch über die Auswirkungen der digitalen Transformation auf die Gesellschaft und Demokratie fortzusetzen. Die geplante Abschaffung der Rente mit 63 sorgt auch in Thüringen für Streit. Die sozialpolitische Sprecherin der CDU-Landtagsfraktion, Claudia Heber, spricht sich gegen die Abschaffung dieser Regelung aus. Sie unterstützt damit die Position der Ministerpräsidenten Mario Vogt, Michael Kretschmer und Sven Schulze. Heber warnt, dass viele Ostdeutsche sonst nur mit Rentenabschlägen in den Ruhestand gehen können. Auch BSW, SPD, Linke und AfD wollen an der Rente mit 63 festhalten. Der Verband der Wirtschaft Thüringens fordert dagegen, die Reform wie geplant umzusetzen. Und nun das Wetter für Nordhausen und den Südharz. Heute wechseln sich Sonne und Wolken ab, zunächst bleibt es trocken. Am Nachmittag steigt dann allerdings das Risiko für einzelne Gewitter. Örtlich können diese kräftig ausfallen mit heftigem Starkregen, Hagel und schweren Sturmböen. Die meisten Regionen sind davon jedoch nicht betroffen. Die Temperaturen erreichen heute 31 bis 34 Grad, im Harz liegen sie bei 27 bis 30 Grad. Es weht ein schwacher bis mäßiger, zeitweise böiger Wind aus Südwest. In der Nacht zum Donnerstag ziehen anfangs noch vereinzelt Schauer und Gewitter durch, später ist es überwiegend trocken. Die Temperaturen gehen dann auf 20 bis 15 Grad zurück.

0: Hallo, liebe Hörerinnen und Hörer, hier ist die Silberstimme Bärbele und ich möchte Sie heute mal in die Welt der Anekdoten verführen. Eine Anekdote, was verstehe ich darunter? Ursprünglich eine mündlich überlieferte Einzelheit zur Kennzeichnung einer Person. Die moderne Anekdote als literarische Gattung ist mit Fabel, Schwank und Kurzgeschichte verwandt und hält eine merkwürdige Begebenheit oder einen charakteristischen Ausspruch fest. Wesentlich sind knappe Form und meist scharfe oder witzige Pointierung. Kleine Anekdoten zeigen mit humorvollen Augenzwinkern, dass auch große Geister Menschen wie alle anderen sind und mit etwas Missgeschicklichkeiten und Umständen zu kämpfen oder zu leben haben. Die Welt der Anekdoten der Musiker soll uns heute mal ein bisschen begleiten und ich hoffe, es weckt etwas ihr Interesse. Ich habe mir Ludwig van Beethoven ausgesucht, weil ich ihn besonders schätze und weil er so einer meiner Lieblingskomponisten ist. Und ich denke, dass durch die 9. Symphonie er uns immer wieder ins Gedächtnis gebracht wird. Ludwig van Beethoven. Ich darf noch mal ein paar Lebensdaten und wichtige Lebenswerke von ihm in ihrer Erinnerung bringen. Wann er geboren wurde, weiß man nämlich nicht genau, sondern man kennt nur das Taufdatum. Und das Taufdatum ist der 17.12.1770. Man nimmt an, dass es 2 bis 3 Wochen vorher zur Geburt kam, aber genau ist es nirgendwo festgeschrieben. Er verstarb am 26.03.1827 in Wien. Er ist der Sohn eines Sängers und sein Vater war sehr streng und ließ ihn schon mit 4 Jahren stundenlang Klavier üben. Mit 8 Jahren hatte er seinen ersten öffentlichen Auftritt und mit 12 war er Hofmusiker. Aber sein Durchbruch als Musiker erfolgte 1792, als er nach Wien zog, und zwar zu Joseph Haydn. Dort wurde er schnell als Klaviervirtuose und Komponist berühmt. Er lebte vom Unterrichten und von Mäzen aus dem Adel. Ab ca. 1801 merkte er, dass er taub wird. Das war ein riesiger Schock für ihn. 1802 schrieb er einen Abschiedsbrief, weil er mit dem Leben abschließen wollte. Zum Glück hat er doch noch durchgehalten und er komponierte gerade dann seine größten Werke. Die Taubheit wurde dann komplett, aber er hörte seine Musik im Kopf. Was macht ihn besonders? Beethoven hat die Musik vom Hof zur Kunst für alle Menschen gemacht. Er war einer der ersten freien Künstler, so wie Mozart auch, emotional, rebellisch, eigenwillig. Seine Musik geht vom Drama bis zur Ekstase. Als er 1827 in Wien verstarb, waren das die Folgen einer Lebererkrankung. Und man nimmt an, dass es der sehr stark verzehrte Rotwein mit Bleianteil war. Tausende Menschen begleiteten seine Beerdigung. Und ein wunderbarer Satz ist, der ihn kennzeichnen soll: vom tauben Genie, das die Welt zum Klingen bringt. Ludwig van Beethoven konnte sich so sehr auf sein musikalisches Schaffen konzentrieren, dass die Welt um ihn herum völlig versank. So betrat er einmal ein Wiener Gasthaus, in dem er häufiger einkehrte, setzte sich, klopfte auf den Tisch und rief den Kellner herbei. Noch bevor der Kellner erschien, zog er Notenpapier aus der Tasche und begann zu schreiben. Der Kellner sah seinen Stammgast in die Arbeit vertieft und entfernte sich leise wieder. Lange Zeit später blickte Beethoven von seiner Arbeit auf und rief: »Herr Ober, bitte zahlen!« Das Essen hatte er wieder mal vergessen. Eine andere nacherzählte Begebenheit. Auch Ludwig van Beethoven wusste einen guten Tropfen durchaus zu schätzen. So schrieb er in einem Brief. Ich muss gestehen, dass auch mir der Champagner gestern zu sehr zu Kopf gestiegen und ich abermals die Erfahrung machen musste, dass dergleichen meine Wirkungskräfte eher unterdrücken als befördern. Denn so leicht ich sonst doch auf der Stelle zu antworten imstande bin, so weiß ich doch heute gar nicht mehr, was ich gestern geschrieben habe. Eines der Lieblingsessen Beethovens war die berühmte Brotsuppe, die er jeden Donnerstag aß und bei deren Zubereitung er immer selbst assistierte. Ein wichtiger Bestandteil dieser Suppe waren 10 Eier, die absolut frisch sein mussten. Wenn eines der Eier schlecht war, gab es in Beethovens Haus eine fürchterliche Szene. Er pflegte die unglückliche Köchin mit Eiern zu bewerfen und selbst ein schneller Rückzug in die Küche war nutzlos, denn in dem Moment, wenn sie seinen Raum betrat, begann das Bombardement aufs Neue und wurde erst beendet, wenn ihm die Eier ausgingen. In Gegenwart Ludwig van Beethovens wurde ein Komponist erwähnt, der zwar nicht gut, aber dafür viel komponierte. Ein Freund erwähnte, dieser Komponist arbeitete nicht nur tagsüber, sondern auch bei Nacht. Beethoven bemerkte spöttisch, er ist eben ein guter Mensch. Er stiehlt sich den Schlaf, um ihn anderen zu schenken. Ja, Beethovens Musik war wahrlich nicht zum Einschlafen gedacht. Ja, noch eine Anekdote und man merkt doch, wie arrogant die Adligen zu dieser Zeit waren. Und obwohl Beethoven allseits geschätzt war, war er für manche am Tisch doch nicht gut genug. Und darüber die nächste Anekdote. Ein Wiener Adliger hatte Ludwig van Beethoven als Klavierlehrer für seine Tochter engagiert. Das Mädchen wünschte sich von ihrem Vater, dem bewunderten Lehrer, doch einmal zum Essen einzuladen. Mit entsetzter Stimme lehnte er der Vater ab. Mach dich nicht lächerlich, mein Kind, ein Klavierlehrer an unserem Tisch. Bei Beethovens Begräbnis soll ein vorbeigehender Fremder gefragt haben, wessen Begräbnis ist dies? Ja, wissen Sie's denn nicht, war die Antwort, dass der General der Musiker gestorben ist? Ja, liebe Hörerinnen und Hörer, das waren ein paar kleine Anekdoten aus dem Leben von Ludwig van Beethoven und vielleicht genießen Sie ja auch seine Musik, so wie ich.
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1: Am Mikrofon begrüßt Sie Peter Jentsch und das sind unsere Schlagzeilen. Investitionen. Autohaus baut neues Karosseriezentrum. Ausbaupläne. Bahnstrecke Nordhausen-Erfurt wird saniert. Arbeitstreffen. Umweltminister bei der TEM und Rentenstreit. Verband der Wirtschaft Thüringens will Reform umsetzen. Das Wetter. Heute ist es wechselnd bewölkt bei bis zu 34 Grad. Die Autohaus-Peter-Gruppe plant in Nordhausen eine Millioneninvestition. Nach Medienberichten will das Unternehmen einen Neubau in der Hallischen Straße errichten. Entstehen soll ein Karosserie- und Lackierzentrum. Geplant ist demnach, dass die Bauarbeiten nächstes Jahr beginnen. Das Unternehmen rechnet mit Kosten in Höhe von 5 Millionen Euro. Zur Autohaus-Peter-Gruppe gehören mittlerweile 33 Autohäuser. Voriges Jahr erwirtschaftete die Gruppe nach eigenen Angaben über 350 Millionen Euro. Die Bahnstrecke zwischen Nordhausen und Erfurt soll in den kommenden Jahren deutlich schneller werden. Die entsprechenden Pläne stellte die Deutsche Bahn gestern in Greußen vor. So soll die Fahrzeit nach Abschluss der Bauarbeiten im Jahr 2030 auf rund eine Stunde sinken. Ziel ist eine bessere Anbindung Nordthüringens an den ICE-Knoten Erfurt. Für das Vorhaben wird die 67 Kilometer lange Strecke schrittweise ausgebaut. Bereits abgeschlossen sind die Arbeiten zwischen Wolframshausen und Sondershausen. Künftig sollen Züge auf einzelnen Abschnitten dann mit bis zu 140 Kilometern pro Stunde fahren können. Künstliche Intelligenz, Desinformation und die Zukunft des Medienstandorts Thüringen standen im Mittelpunkt eines Treffens von Umweltminister Thilo Kummer mit der Thüringer Landesmedienanstalt. Diskutiert wurden unter anderem die Folgen von KI für Medien, der Umgang mit Hassrede und Falschinformationen sowie die Bedeutung großer Internetplattformen für die öffentliche Meinungsbildung. Außerdem ging es um die Zukunft regionaler Qualitätsmedien von Bürgerradios und Lokalfernsehen. Beide Seiten vereinbarten den Austausch über die Auswirkungen der digitalen Transformation auf die Gesellschaft und Demokratie fortzusetzen. Die geplante Abschaffung der Rente mit 63 sorgt auch in Thüringen für Streit. Die sozialpolitische Sprecherin der CDU-Landtagsfraktion, Claudia Heber, spricht sich gegen die Abschaffung dieser Regelung aus. Sie unterstützt damit die Position der Ministerpräsidenten Mario Vogt, Michael Kretschmer und Sven Schulze. Heber warnt, dass viele Ostdeutsche sonst nur mit Rentenabschlägen in den Ruhestand gehen können. Auch BSW, SPD, Linke und AfD wollen an der Rente mit 63 festhalten. Der Verband der Wirtschaft Thüringens fordert dagegen, die Reform wie geplant umzusetzen. Und nun das Wetter für Nordhausen und den Südharz. Heute wechseln sich Sonne und Wolken ab, zunächst bleibt es trocken. Am Nachmittag steigt dann allerdings das Risiko für einzelne Gewitter. Örtlich können diese kräftig ausfallen mit heftigem Starkregen, Hagel und schweren Sturmböen. Die meisten Regionen sind davon jedoch nicht betroffen. Die Temperaturen erreichen heute 31 bis 34 Grad, im Harz liegen sie bei 27 bis 30 Grad. Es weht ein schwacher bis mäßiger, zeitweise böiger Wind aus Südwest. In der Nacht zum Donnerstag ziehen anfangs noch vereinzelt Schauer und Gewitter durch, später ist es überwiegend trocken. Die Temperaturen gehen dann auf 20 bis 15 Grad zurück.
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